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1: Im Studio Sönke Röhling. In Erfurt haben über 30.000 Menschen gegen die AfD demonstriert. Trotz Störaktionen konnte der Parteitag pünktlich starten. Die Proteste blieben weitgehend friedlich. Polizeisprecher Patrick Martin.
2: Es kam im Stadtgebiet vereinzelt zum Einsatz von Pfefferspray durch Polizeibeamte, um bei Blockaden Not- und Rettungswege freizumachen. In der Straße des Friedens wurden zwei Journalisten durch Flaschenwürfe aus einer Versammlung angegriffen. Da haben wir die Ermittlungen aufgenommen.
1: Auf dem Parteitag sind die Parteichefs Weidel und Chrupalla in ihren Ämtern bestätigt worden. Chrupalla allerdings mit einem deutlich schwächeren Ergebnis als beim letzten Mal. Die Bundesregierung will Sozialleistungsmissbrauch stärker bekämpfen. Kanzler Merz kündigte dafür einen Aktionsplan noch in diesem Monat an. Viele Kommunalpolitiker hätten darauf gewartet, sagte der CDU-Chef in Düsseldorf. Dazu kommt ein neues Kompetenzzentrum bei der Bundesagentur für Arbeit. Es soll ebenfalls gegen Missbrauch vorgehen. Um das Gesundheitssystem zu entlasten, sollten Alkohol, Tabak und zuckerhaltige Getränke stärker besteuert werden. Das fordert die Bundesärztekammer. Colin Mock mit den Einzelheiten.
3: Die aktuellen Pläne der Bundesregierung gehen den Medizinern nicht weit genug. Die Steuern sollen bei Schnaps, Schaumwein oder auch Alkopops steigen. Die Bundesärztekammer würde aber gerne sehen, dass dabei auch Bier und Wein mit einbezogen werden. Ein weiterer Punkt seien demnach auch höhere Steuern für Liquids von E-Zigaretten, vor allem auch, um sie weniger attraktiv für Jugendliche zu machen. Die Mehreinnahmen sollen dann in Gesundheitsprogramme fließen, um Krankheiten zu verhindern und das Gesundheitssystem zu entlasten.
1: Beschwerderekord bei der Schlichtungsstelle Reise und Verkehr. Im ersten Halbjahr sind 29.000 Anträge eingetrudelt. In den meisten Fällen geht es um ausgefallene oder verspätete Flüge. Gründe dafür waren beispielsweise Streiks und der Irankrieg. Der erste Gastgeber der Fußball-WM ist raus. Kanada ist im Achtelfinale gegen Marokko ausgeschieden. Endstand 13-0 für die Nordafrikaner. Für die geht's im Viertelfinale nächste Woche gegen die Sieger der Partie Paraguay gegen Frankreich. Jürgen Klopp ist der Wunschkandidat des DFB als neuer Bundestrainer und Gespräche darüber soll es kommende Woche in den USA geben. Geplant ist, dass DFB-Präsident Bernd Neuendorf zusammen mit seinem Vize Hans-Joachim Watzke in die USA reist. Jürgen Klopp hat bereits gesagt, dass er als Bundestrainer bereitstehe.
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4: Mit KI-Support. Viele Wolken sind am Abend und in der Nacht vor allem im Norden unterwegs. Dazu kann auch mal ein bisschen Regen runterkommen. Weiter südlich bleibt es eher klar und trocken. Die Tiefstwerte liegen bei 18 bis 12 Grad. Morgen dann gemischt. Mal mehr, mal weniger Wolken. Dazu teils Regen und vereinzelt kurze Gewitter. Am wärmsten wird es mit bis zu 31 Grad.
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1: Im Studio Sönke Röhling. In Erfurt geht heute der AfD-Bundesparteitag zu Ende. Zum Abschluss sprechen die Parteichefs Weidel und Kopalla zu den Delegierten. Beide wurden gestern im Amt bestätigt. Weidel bekam gut 80% der Stimmen, Kopalla rund 70. Mit Blick auf die Landtagswahlen im September schworen sie die AfD auf eine mögliche Regierungsverantwortung ein. Begleitet wurde der Parteitag von Protesten. Mehr als 30.000 Menschen hatten sich gestern in Erfurt versammelt. Laut Polizei blieb es überwiegend friedlich. Die Bundesregierung will Sozialleistungsmissbrauch stärker bekämpfen. Kanzler Merz kündigte dafür einen Aktionsplan noch in diesem Monat an. Viele Kommunalpolitiker hätten darauf gewartet, sagte der CDU-Chef in Düsseldorf. Dazu kommt ein neues Kompetenzzentrum bei der Bundesagentur für Arbeit. Es soll ebenfalls gegen Missbrauch vorgehen. 4 von 10 Arbeitnehmern in Deutschland gehen nicht davon aus, dass sie ihren Job bis zum Erreichen des Renteneintrittsalters ausüben können. Das zeigt eine Umfrage im Auftrag des Deutschen Gewerkschaftsbundes, schreiben die Funke-Zeitungen. Im Handwerk, in der Pflege und anderen körperlich und psychisch belastenden Berufen sind es sogar noch mehr. Diesen bitteren Befund dürfte die Regierung nicht länger ignorieren, so DGB-Chefin Fahimi, mit Blick auf die Pläne zur Rentenreform. Die Zahl der Asylanträge in Deutschland ist deutlich zurückgegangen. Wie die Welt unter Berufung auf bisher unveröffentlichte Zahlen der EU-Asylagentur berichtet, wurden von Januar bis Juni rund 51.000 Asylanträge in Deutschland gestellt, 27% weniger als vor einem Jahr. Deutschland nimmt damit in der EU Platz 4 bei den Anträgen ein. Bei der Fußball-WM hat Frankreich mit viel Mühe Deutschland-Bezwinger Paraguay besiegt. Den entscheidenden Treffer zum 1:0-Endstand erzielte Mbappé per Foul-Elfmeter. Zuvor hatte Marokko das Viertelfinale erreicht. Das Team setzte sich mit 3:0 gegen WM-Gastgeber Kanada durch. Beim Tennisturnier in Wimbledon steht Alexander Zverev im Achtelfinale. Der frisch gebackene French Open-Sieger setzte sich gegen den Amerikaner Marcus Giron glatt in 3 Sätzen durch. Heute kämpft Jan-Lennard Struff bereits um den Einzug ins Viertelfinale.
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2: Mit KI-Support. Wolkig ist es heute Morgen und ab und zu kommt auch mal Regen runter. Vereinzelt sind kurze Gewitter dabei. Richtung Südwesten bleibt es dagegen meist trocken und deutlich freundlicher. Dazu wird es warm. Die Höchstwerte liegen heute zwischen 21 und 31 Grad. Morgen im Norden und Osten wieder viele Wolken mit Regen und Gewittern, maximal 33 Grad.
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1: Im Studio Sönke Röhling. In Erfurt geht heute der AfD-Bundesparteitag zu Ende. Zum Abschluss sprechen die Parteichefs Weidel und Kopalla zu den Delegierten. Beide wurden gestern im Amt bestätigt. Weidel bekam gut 80% der Stimmen, Kopalla rund 70. Mit Blick auf die Landtagswahlen im September schworen sie die AfD auf eine mögliche Regierungsverantwortung ein. Begleitet wurde der Parteitag von Protesten. Mehr als 30.000 Menschen hatten sich gestern in Erfurt versammelt. Laut Polizei blieb es überwiegend friedlich. Die Bundesregierung will Sozialleistungsmissbrauch stärker bekämpfen. Kanzler Merz kündigte dafür einen Aktionsplan noch in diesem Monat an. Viele Kommunalpolitiker hätten darauf gewartet, sagte der CDU-Chef in Düsseldorf. Dazu kommt ein neues Kompetenzzentrum bei der Bundesagentur für Arbeit. Es soll ebenfalls gegen Missbrauch vorgehen. 4 von 10 Arbeitnehmern in Deutschland gehen nicht davon aus, dass sie ihren Job bis zum Erreichen des Renteneintrittsalters ausüben können. Das zeigt eine Umfrage im Auftrag des Deutschen Gewerkschaftsbundes, schreiben die Funke-Zeitungen. Im Handwerk, in der Pflege und anderen körperlich und psychisch belastenden Berufen sind es sogar noch mehr. Diesen bitteren Befund dürfte die Regierung nicht länger ignorieren, so DGB-Chefin Fahimi, mit Blick auf die Pläne zur Rentenreform. Die Zahl der Asylanträge in Deutschland ist deutlich zurückgegangen. Wie die Welt unter Berufung auf bisher unveröffentlichte Zahlen der EU-Asylagentur berichtet, wurden von Januar bis Juni rund 51.000 Asylanträge in Deutschland gestellt, 27% weniger als vor einem Jahr. Deutschland nimmt damit in der EU Platz 4 bei den Anträgen ein. Bei der Fußball-WM hat Frankreich mit viel Mühe Deutschland-Bezwinger Paraguay besiegt. Den entscheidenden Treffer zum 1:0-Endstand erzielte Mbappé per Foul-Elfmeter. Zuvor hatte Marokko das Viertelfinale erreicht. Das Team setzte sich mit 3:0 gegen WM-Gastgeber Kanada durch. Beim Tennisturnier in Wimbledon steht Alexander Zverev im Achtelfinale. Der frisch gebackene French Open-Sieger setzte sich gegen den Amerikaner Marcus Giron glatt in 3 Sätzen durch. Heute kämpft Jan-Lennard Struff bereits um den Einzug ins Viertelfinale.
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2: Mit KI-Support. Wolkig ist es heute Morgen und ab und zu kommt auch mal Regen runter. Vereinzelt sind kurze Gewitter dabei. Richtung Südwesten bleibt es dagegen meist trocken und deutlich freundlicher. Dazu wird es warm. Die Höchstwerte liegen heute zwischen 21 und 31 Grad. Morgen im Norden und Osten wieder viele Wolken mit Regen und Gewittern, maximal 33 Grad.
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1: Im Studio Sönke Röhling. In Erfurt geht heute der AfD-Bundesparteitag zu Ende. Zum Abschluss sprechen die Parteichefs Weidel und Kopalla zu den Delegierten. Beide wurden gestern im Amt bestätigt. Weidel bekam gut 80% der Stimmen, Kopalla rund 70. Mit Blick auf die Landtagswahlen im September schworen sie die AfD auf eine mögliche Regierungsverantwortung ein. Begleitet wurde der Parteitag von Protesten. Mehr als 30.000 Menschen hatten sich gestern in Erfurt versammelt. Laut Polizei blieb es überwiegend friedlich. Die Bundesregierung will Sozialleistungsmissbrauch stärker bekämpfen. Kanzler Merz kündigte dafür einen Aktionsplan noch in diesem Monat an. Viele Kommunalpolitiker hätten darauf gewartet, sagte der CDU-Chef in Düsseldorf. Dazu kommt ein neues Kompetenzzentrum bei der Bundesagentur für Arbeit. Es soll ebenfalls gegen Missbrauch vorgehen. 4 von 10 Arbeitnehmern in Deutschland gehen nicht davon aus, dass sie ihren Job bis zum Erreichen des Renteneintrittsalters ausüben können. Das zeigt eine Umfrage im Auftrag des Deutschen Gewerkschaftsbundes, schreiben die Funke-Zeitungen. Im Handwerk, in der Pflege und anderen körperlich und psychisch belastenden Berufen sind es sogar noch mehr. Diesen bitteren Befund dürfte die Regierung nicht länger ignorieren, so DGB-Chefin Fahimi, mit Blick auf die Pläne zur Rentenreform. Die Zahl der Asylanträge in Deutschland ist deutlich zurückgegangen. Wie die Welt unter Berufung auf bisher unveröffentlichte Zahlen der EU-Asylagentur berichtet, wurden von Januar bis Juni rund 51.000 Asylanträge in Deutschland gestellt, 27% weniger als vor einem Jahr. Deutschland nimmt damit in der EU Platz 4 bei den Anträgen ein. Bei der Fußball-WM hat Frankreich mit viel Mühe Deutschland-Bezwinger Paraguay besiegt. Den entscheidenden Treffer zum 1:0-Endstand erzielte Mbappé per Foul-Elfmeter. Zuvor hatte Marokko das Viertelfinale erreicht. Das Team setzte sich mit 3:0 gegen WM-Gastgeber Kanada durch. Beim Tennisturnier in Wimbledon steht Alexander Zverev im Achtelfinale. Der frisch gebackene French Open-Sieger setzte sich gegen den Amerikaner Marcus Giron glatt in 3 Sätzen durch. Heute kämpft Jan-Lennard Struff bereits um den Einzug ins Viertelfinale.
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2: Mit KI-Support. Wolkig ist es heute Morgen und ab und zu kommt auch mal Regen runter. Vereinzelt sind kurze Gewitter dabei. Richtung Südwesten bleibt es dagegen meist trocken und deutlich freundlicher. Dazu wird es warm. Die Höchstwerte liegen heute zwischen 21 und 31 Grad. Morgen im Norden und Osten wieder viele Wolken mit Regen und Gewittern, maximal 33 Grad.
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2: Kurz nach 10 in deinem Lieblingsradio am Sonntag. Womittag, Hallöchen. Ja, ich bin wieder da. Und ich freue mich, die nächsten 2 Stunden mit dir auf Sendung zu sein. Jetzt mit Musik von Felix Jen und Jay Hart. Right. Und davor geht's Robin mit Dancing on My Own. Schönen Sonntagvormittag. Guten Morgen.
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1: Felix Jähn und Jay Hart hier am Sonntagvormittag in deinem Lieblingsradio. 10:13 Uhr. Die perfekte Zeit für unsere Trompeten.

0: Wir haben es Sonntag, den 5. Juli 2026, 10 Uhr und 13 Minuten. Das hier ist einfach Essig, deine Late Morning Show Deutschlands, immer sonntags von 10 bis 12 hier in deinem Lieblingsradio. Jawohl, ja, schönen guten Morgen, schön, dass ihr mit am Start seid. Ach ja, wie war die Woche so? Na, kannst du mir gerne mal erzählen, 0170 840 1912, die Nummer hier ins Studio, ja quasi per WhatsApp oder auch über www.nicoessig.com. Erzähl mir gerne, was so abging. Ja, hier ging einiges ab, wir haben ja auch wieder WM gespielt am Montag. Ja, reden wir später drüber, über die Schmach von Paraguay, kann man sagen. All das in dieser Show mit ganz viel Musik natürlich. Ich freue mich auf die nächsten zwei Stunden. Ich freue mich, dass du mit am Start bist und ich würde sagen, rein geht's in diesen Sonntagvormittag.
1: Guten Morgen, Sportfreunde. Raus aus den Betten und hinein in die Bewegung. Der Fortschritt baut sich nicht von alleine auf. Für fitte Körper im Kosmos braucht es Einsatz, Disziplin und täglichen Schwung. Mit Elan und Freude stärken wir Muskeln und Geist. Schulter an Schulter im Dienste unseres gemeinsamen Auftrags. Jede Bewegung zählt. Jeder Schritt bringt uns voran. Also mitgemacht, nicht gezögert. Für Kraft, Ausdauer und einen leistungsfähigen Werktätigen im Betrieb. Sportfrei, Freundschaft.
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0: Die Toten Hosen am Sonntagvormittag hier in deinem Lieblingsradio und es gibt wieder eine neue Funktion bei WhatsApp. Yeah! Sagen da viele. Geht ein bisschen um Datenschutz und so, ne? Ja, welche das ist und wie ihr diese einstellen könnt, das weiß natürlich mein Kollege Tobi.
1: Wer seine Handynummer nicht mehr mit jedem teilen möchte, kann sich bei WhatsApp künftig über einen Benutzernamen finden lassen. Die Funktion wird schrittweise eingeführt und soll den Datenschutz verbessern. Ähnlich wie bei anderen Messenger-Diensten. Wer einen Benutzernamen erstellen möchte, findet die Option in den WhatsApp-Einstellungen unter Konto und dann, wenn was bei euch schon freigeschaltet ist, findet ihr unter Konto den Punkt Benutzername. Ja, dort reserviert ihr euch einen Benutzernamen, seht auch direkt, ob dieser noch verfügbar ist und der Benutzername muss zwischen 3 und 30 Zeichen lang sein, mindestens einen Buchstaben enthalten und darf nur bestimmte Zeichen wie Kleinbuchstaben, Zahlen, Punkte oder Unterstriche umfassen. Also ihr dürft nicht irgendwas mit www beginnen oder .com am Ende, sind nicht erlaubt. Und ja, bereits vergebene Benutzernamen werden euch angezeigt. Vorabreservierung gibt's nicht. Wenn ihr das noch nicht habt, müsst ihr leider warten, bis die Funktion für das eigene Konto freigeschaltet wird. Und na, ihr müsst euch auch beeilen, weil ich denke mal, beliebte oder kurze Namen sollten schnell vergeben sein. Eure Handynummer verschwindet dadurch nicht, natürlich nicht. Wenn jemand eure Nummer bereits in seinen Kontakten hat, kann er euch natürlich weiter darüber finden. Und auch bestehende Chats bleiben weiterhin sichtbar mit eurer Rufnummer. Ja, die Einführung von Benutzernamen sorgt natürlich für mehr Privatsphäre und macht den Austausch von Kontakten einfacher. Und ihr könnt auch, wenn ihr einen Benutzernamen ausgewählt habt und der ist leicht zu finden oder Leute probieren den einfach aus, dann könnt ihr auch noch als Schutz vor unerwünschter Kontaktaufnahme eine PIN vergeben und dann kann man euch nur zusammen mit dem Benutzernamen und dieser PIN kontaktieren. Zum Beispiel habt ihr euch den Namen Schlumpf reserviert und einfach zig Personen probieren einfach an Schlumpf zu schreiben und ihr bekommt tausende Nachrichten und wollt das nicht. Also PIN eintragen und dann geht nur der Schlumpf zusammen mit dieser PIN. Des Weiteren ist natürlich vorgesehen, dass ihr den Benutzernamen später ändern

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0: Bruno Mars on my soul, ganz neu hier in deinem Lieblingsradio.
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0: Heute am Sonntag gibt es viele Wolken und verbreitet Schauer. In der Mitte und im Süden auch einzelne Gewitter. Im Ostseeumfeld sowie im äußersten Südwesten ist es oft sonnig und meist trocken. Temperaturtechnisch pendeln wir uns heute so zwischen 19 und 31 Grad ein. Morgen am Montag gibt es im Norden und Osten viele Wolken und öfter Regen. In der Mitte einzelne Schauer. Im Südwesten ist es dagegen weiterhin sonnig. Im Dauerregen gibt es nur 17 Grad. Im Breisgau dagegen bis zu, Achtung, es wird wieder wärmer, 33 Grad, ja tatsächlich. Auch Dienstag halten sich im Norden und Osten viele Wolken und häufig gibt es Schauer, stellenweise auch ein paar kurze Gewitter. Sonst bleibt es bei einem Wechsel aus Sonne und Wolken meist aber tatsächlich trocken. Am sonnigsten wird es erneut im Südwesten, da wo ich bin, da geht die Sonne auf. Nach wie vor gibt es große Kontraste bei den Temperaturwerten. 17 Grad auf Fehmarn, 24 in der Leipziger Tieflandsbucht, 30 Grad im Rhein-Main-Gebiet und 34 Grad gibt es dann schon wieder am Oberrhein. Und am Mittwoch gibt es mal mehr, mal weniger Wolken und im Norden nur noch einzelne Schauer. Im Südwesten bleibt es weiterhin am sonnigsten. Die Höchstwerte reichen von 18 Grad an der Mecklenburger Bucht und bis zu 34 Grad im Markgräfler Land. Bedeutet, es wird jeden Tag wieder ein bisschen wärmer. Und ich habe ja schon wieder Schlagzeilen gelesen. Kommt die Hitzeglocke über Deutschland? Ja, wird es denn mal wieder wärmer? Schreiben die einen. Die anderen schreiben, hoffentlich nicht. Und die Klimaanlagenanbauer? Nee. Das ist ein schwieriges Wort. Okay, ich versuche es nochmal. Die Klimaanlagenbauer, haha, wenn man sich konzentriert, wird das auch was. Ja, die freuen sich drauf, denn die haben gerade alle Hände voll zu tun. Hier ist einfach Essig, deine Late Morning Show Deutschlands mit Nico Essig, das bin ich. Ja, manchmal habe ich auch ein paar Sprachfindungsstörungen.

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VNV Nation und When is the Future hier an deinem Sonntagvormittag, gewünscht von der Conny, natürlich sehr gerne erfüllt. Kennt ihr dieses eine Auto in der Nachbarschaft? Ja, genau dieses eine, das steht da wirklich immer. Egal ob Montag oder Sonntag, ob Regen, Schnee oder 35 Grad im Schatten, ihr fahrt morgens zur Arbeit, es steht da. Ihr kommt abends zurück. Es steht immer noch da. Mittlerweile orientiert ihr euch daran nach dem roten Golf links. Der rote Golf, der hat sich übrigens seit Ostern 2024 keinen Zentimeter bewegt. Und irgendwann fragt man sich doch, darf er das? Ja, oder gibt es irgendwo eine Regel, die sagt, nach 2 Wochen muss das Auto mal Gassi geführt werden? Genau diese Frage haben wir uns heute gestellt und die Antwort überrascht viele. Gleich in der Show bei Kurze Frage, Kurze Antwort, Alltagsfragen leicht erklärt. Davor aber noch SDP, Clouseau, Chess DP und The Capital Dance Orchestra mit Die schönsten Tage in einer wundervollen Chess-Version. Sonntagvormittag hier in deinem Lieblingsradio. Guten Morgen, 10 Uhr und gleich 46 Minuten.

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1: Heute mit der Frage, wie lange darf das Auto eigentlich an der gleichen Stelle parken? Die berühmte 2-Wochen-Regel, die hält sich nämlich immer noch sehr hartnäckig, aber die stimmt so nämlich gar nicht. Tatsächlich darf nämlich ein Auto auf einem öffentlichen Parkplatz grundsätzlich auch deutlich länger stehen bleiben. Ja, wirklich. Vorausgesetzt natürlich, es ist angemeldet, es ist verkehrstüchtig, hat gültigen TÜV und vor Ort gibt es kein Schild, das die Parkdauer begrenzt. Heißt im Klartext, rein rechtlich könnte euer Auto theoretisch Wochen oder sogar monatelang oder jahrelang denselben Parkplatz blockieren. Das freut vielleicht den Besitzer, die Nachbarn wahrscheinlich eher weniger. Ganz sorgenfrei ist die Sache aber trotzdem nicht, denn während das Auto gemütlich vor sich hin altert, kann sich die Situation auf der Straße natürlich auch verändern. Vielleicht wird eine Baustelle eingerichtet, ein Umzug steht an oder die Stadt kündigt Baumpflegearbeiten an. Dann werden oft mobile Halteverbotsschilder aufgestellt und genau die können dann zum Problem werden. Denn wer sein Auto tagelang oder wochenlang gar nicht mehr anschaut, bekommt davon nämlich absolut nichts mit. Im schlimmsten Fall wartet dann nicht nur ein Knöllchen, sondern das Auto steht plötzlich ganz woanders auf dem Gelände eines Abschleppunternehmens. Und dieser Parkplatz ist bekanntlich alles andere als günstig. Deshalb raten Experten, wer das Auto länger abstellt, sollte regelmäßig nachsehen. So alle paar Tage reicht meistens schon. Dann bleibt die einzige Überraschung auf der Windschutzscheibe hoffentlich nur ein besonders kreativer Vogelschiss und keine Rechnung über mehrere hundert Euro. Also, Dauerparken ist erlaubt. Dauer vergessen eher nicht. Kurze Frage, kurze Antwort. Alltagsfragen leicht erklärt auch wieder nächste Woche hier in der Show.

Willkommen zum WM-Update. Die Gruppenphase, die ist ja schon längst Geschichte. Jetzt gilt also Verlieren verboten und genau das haben einige Favoriten leider, naja, sagen wir mal, sehr wörtlich genommen. Beginnen wir mit Deutschland, in dem wir erleben, wenn du uns in Deutschland zuhören solltest. Die DFB-Elf, die lieferte gegen Paraguay einen echten Krimi. Nach 120 Minuten stand es 1:1. Verlängerung, Schweiß, Krämpfe und schließlich das Elfmeterschießen. Dort war Paraguay in Nervenstärke und gewann mit 4:3. Damit, zack, Deutschland ist raus. Für viele Fans begann damit die wichtigste deutsche Fußballtradition, die Analyse, warum eigentlich der Bundestrainer schuld ist. Auch die Niederlande erwischte es. Gegen Marokko ging es ebenfalls bis ins Elfmeterschießen mit dem besseren Ende für die Nordafrikaner. Marokko entwickelt sich langsam zum Lieblingsgegner aller Favoriten, denn wer die Löwen vom Atlas unterschätzt, darf anschließend den Rückflug buchen. Brasilien dagegen macht es, sagen wir mal brasilianisch. Gegen Japan lag die Seleção lange zurück, erst Casemiro glich aus, ehe Gabriel Martinelli in der 96. Minute den Siegtreffer erzielte. Brasilianische Fans feierten ausgelassen, japanische Fans fragten sich vermutlich noch immer, warum Fußballspiele eigentlich nicht nach 90 Minuten abgepfiffen werden. Auch Kanada schreibt weiter seine ganz persönliche Fußballgeschichte. Der Co-Gastgeber zog erstmals eine K.O.-Runde ein und war plötzlich das Gesprächsthema des Turniers. Für ein Land, das normalerweise eher mit Eishockey-Schlagzeilen macht, ist das ungefähr so überraschend wie ein Pinguin in der Sahara. England mühte sich dagegen gegen den Kongo weiter. Belgien brauchte sogar die Verlängerung gegen Senegal. Die Moral von der Geschichte: Im K.O.-Modus gibt es keine einfachen Gegner, außer vielleicht den eigenen Blutdruck. Und dann wäre da noch Lionel Messi. Der Argentinier spielt weiterhin, als hätte jemand vergessen, ihm zu sagen, dass er längst zu den Fußballlegenden gehört. Während andere nach 90 Minuten eine Sauerstoffmaske suchen, verteilt Messi weiter fleißig Pässe, Tore und schlechte Laune bei den gegnerischen Verteidigern. Jetzt läuft bereits ja auch das Achtelfinale, oder besser gesagt die Runde der letzten 16. Frankreich hat Paraguay knapp mit 1:0 ausgeschaltet und trifft nun auf Überraschungsteam Marokko. Die Marokkaner schickten nämlich gestern Kanada mit einem souveränen 3:0 nach Hause und räumen weiter vom ganz großen Coup. Und was lernen wir aus dieser WM? Favoriten können scheitern, Außenseiter können Geschichte schreiben und ein Elfmeterschießen ist nach wie vor die effizienteste Methode, um den Puls einer ganzen Nation auf 180 zu bringen. Das war die WM-Woche. Das Feld wird kleiner, die Nerven dünner und die Schlagzeilen größer. Und irgendwo auf der Welt sagt gerade wieder ein Fan den berühmten Satz: Das hätte ich auch gemacht.

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2: Das Zeugnis ist verteilt, die Sommerferien können beginnen, zumindest für Julian Nagelsmann als Bundestrainer. Die Fans haben ihm gleich ihre ganze eigenen Noten verpasst. Warum da ausgerechnet der Satz stets bemüht auftaucht und weshalb jetzt alle nur noch über Jürgen Klopp reden, das hört ihr gleich hier in der Show. Davor The Bowser, Magnetic und Hurts mit Stay.
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Bowser. Hier in deinem Lieblingsradio. Irgendwie totales Sommerfeeling bei diesem Song. Meiner Meinung nach. Magnetic hier am Sonntagvormittag. Gestern war ja Samstag. Ja, und am Montagabend nach Abpfiff, ja, da haben die meisten sich gedacht, ja, schön, das war's jetzt. Also, es war ja besser gesagt schon Dienstagmorgen. Und während die einen schon auf dem Weg in die Sommerpausen waren, wurde beim DFB noch schnell das Abschlusszeugnis verteilt. Der Empfänger war Julian Nagelsmann. Keine Schultüte, keine Blümchen. Dafür jede Menge Kommentare aus dem Klassenchat namens Internet. Das Zeugnis fällt, naja, aus, sagen wir mal, versetzungsgefährdet. In den Fächern Innovation, Ideen, modische Oberbekleidung und Pressekonferenzen gab es durchaus gute Ansätze. Bei Turnieren erfolgreich beendet, steht allerdings sinngemäß, hat den Stoff verstanden, konnte ihn in den Prüfungen aber nicht anwenden. Besonders kreativ waren wieder die Fans, die haben nämlich ihr eigenes Zeugnis geschrieben. Da liest man Sätze wie, war stets bemüht, der Endgegner aller Arbeitszeugnisse oder hat sich jederzeit engagiert, was übersetzt ungefähr heißt wie, es hat halt trotzdem nicht gereicht. Immerhin, pünktlich war er, gut vorbereitet auch, nur leider ist Fußball eine der wenigen Prüfungen, bei denen man für schöne PowerPoint-Präsentationen keine Extrapunkte bekommt. Und wie das eben nach jeder Zeugnisvergabe so ist, kaum hat der Lehrer das Schulhaus verlassen, wird schon darüber spekuliert, wer nach den Ferien vorne an der Tafel steht. Der Klassenfavorit heißt übrigens Jürgen Klopp. Ja, der Mann, der aus einer Kabinenansprache wahrscheinlich sogar eine Zimmerpflanze zum Pressing überreden könnte. Einer, der Emotionen versprüht wie andere Schweiß und der vermutlich selbst beim Bäcker noch gegen den Brötchenkorb gegen Brest. Aber auch Kloppo ist natürlich kein Zauberer. Die Nationalmannschaft ist schließlich kein Verein, in dem man jeden Tag trainieren kann. Da bleibt manchmal nur 2-3 Tage Zeit und danach erwarten alle gleich Fußball wie aus dem Lehrbuch. Und seien wir mal ehrlich, sollte Kloppo den Job übernehmen, dauert es ungefähr bis zum ersten Unentschieden, bis dieselben Leute, die heute laut Kloppo, Kloppo rufen, fragen, ob man nicht doch nochmal bei Nagelsmann anrufen könnte. Ob Jürgen Klopp tatsächlich der neue Bundestrainer wird oder der DFB am Ende doch noch im Bewerbungsstapel eine Überraschung findet, das wird eindeutig die Zukunft zeigen.

0: Vor allem jetzt zieht es viele von uns häufiger nach draußen. Zwischen Wäldern, Bergen und Seen fällt das Abschalten oft deutlich leichter als im Alltag. Baden-Württemberg bietet jede Menge besondere Naturerlebnisse, die neue Energie schenken. Mehr über Highlights weiß meine Kollegin Annabelle Kopp.
1: Unser Alltag ist oft hektisch und laut. Umso wertvoller sind Auszeiten in der Natur. Vogelgezwitscher, frische Luft oder das Rauschen eines Baches helfen dabei abzuschalten und neue Kraft zu tanken. Besonders gut gelingt das im Süden, sagt Martin Knauer vom Tourismusmarketing Baden-Württemberg.
2: Ich denke da zum Beispiel an den Bällchengipfel im Schwarzwald mit seiner Ruhe und einem großartigen Blick auf die Landschaft, aber auch an die spirituellen Wege im Nationalpark, die ganz bewusst zum Innehalten einladen. Oder wer Geschichte spannend findet, entdeckt am Heidentor auf der Schwäbischen Alb am Heuberg einen Ort, der schon die Kelten beeindruckt hat.
1: Wer es ein bisschen aktiver mag, findet passende Angebote wie den Wuwei-Wasserweg in Bad Peterstal-Griesbach oder auch die Yoga-Naturpfade im Schwarzwald. Für Abkühlung sorgt danach die Schwäbische Alb.
2: Dort bleibt es durch die Höhenlage auch an sehr heißen Tagen meist angenehm kühl. Und da kann man auch im Hochsommer eine Wanderung genießen und das macht dann richtig Spaß, weil es am Wegesrand zum Beispiel Wasserfälle gibt oder schattige Täler, Badeseen, die berühmten Höhlen auf der Schwäbischen Alb. Also immer wieder Gelegenheit für Erfrischung und das sind dann auch lange Sommertage ein Genuss.
1: Für die Reiseplanung im Sommer empfiehlt sich übrigens die App Kühle Orte in Baden-Württemberg. Die bekommt jeder kostenlos in allen gängigen App-Stores.
2: Damit kann man sich dann ganz einfach zum Beispiel in der Kartenansicht Anregungen zur Abkühlung am jeweiligen Standort suchen. Das reicht von schattigen Plätzen über Freibäder bis hin zu Nebelduschen. Ich persönlich finde die Trinkwasserbrunnen ganz spannend, die da eingetragen sind. Allein in Stuttgart findet man davon mehr als 40. Das lohnt sich also.

0: Mark Amber hier in deinem Lieblingsradio am Sonntagvormittag. Wir haben es jetzt gleich 11 Uhr und 30 Minuten. Das heißt, Wetter, Wetter, Wetter.
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0: Heute am Sonntag gibt es viele Wolken und verbreitete Schauer in der Mitte und im Süden auch einzelne Gewitter. Im Ostseeumfeld sowie im äußersten Südwesten ist es oft sonnig und meist trocken bei Temperaturen von 19 bis 31 Grad. Wir werden so die nächsten Tage. Morgen am Montag gibt es im Norden und Osten viele Wolken und gebietsweise öfter Regen. In der Mitte einzelne Schauer. Im Südwesten ist es dagegen weiterhin sonnig. Im Dauerregen nur 17 Grad, im Breisgau dagegen bis 33 Grad. Auch am Dienstag halten sich im Norden und Osten viele Wolken. Häufig gibt es Schauer, stellenweise auch kurze Gewitter. Sonst bleibt es bei einem Wechsel aus Sonne und Wolken trocken. Am sonnigsten wird es erneut im Südwesten. Nach wie vor gibt es große Kontraste bei den Temperaturwerten. 17 Grad auf Fehmarn, 24 Grad in der Leipziger Tieflandsbucht, 30 Grad im Rhein-Main-Gebiet und bis zu 34 Grad am Oberrhein. Mittwoch gibt es mal mehr, mal weniger Wolken und im Norden nur noch einzelne Schauer. Im Südwesten bleibt es weiterhin am sonnigsten. Die Höchstwerte reichen von 18 Grad an Mecklenburger Bucht bis zu 34 Grad im Markgräfler Land. Das hier ist einfach Essig, deine Late Morning Show Deutschlands, immer sonntags von 10 bis 12 hier in deinem Lieblingsradio. Schön, dass du dabei bist. Gleich gehen wir noch hoch hinaus, besser gesagt auf 440 Meter über einer Stadt. Ja, was es damit auf sich hat, erfährst du gleich hier in der Show. Davor Musik von Shakira und Burna Boy, Die Die, Christoph Saquerda mit Tanz und davor Alvaro Soler mit Sophia. Irgendwie ist das so ein Song. Generell, was Alvaro Soler so macht, immer irgendwie Sommer pur.

Shakira und Burna Boy mit Die Die hier am Sonntagvormittag. Also es gibt Männer, die machen einen Heiratsantrag beim Italiener. Kerzenschein, Geige im Hintergrund, vielleicht auch noch ein Herz aus Tiramisu. Und dann gibt es eben diesen Typen aus New York, der dachte sich offenbar, Schatz, ich liebe dich so sehr, ich begehe dafür erstmal mehrere Straftaten. Der Mann ist nämlich zusammen mit seiner Freundin auf die Antenne des Empire State Buildings geklettert. Ja, nicht auf das Gebäude, nee, sondern auf die Antenne. Über 440 Metern über der Stadt, ohne Sicherung, ohne Genehmigung, aber Hauptsache mit Ring. Ganz ehrlich, da fängt Romantik irgendwann an, sehr nach Höhenangst zu riechen. Als sie dann oben angekommen sind, Kniefall, Ring raus, Kuss. Sie hat tatsächlich auch Ja gesagt, total romantisch. Wobei, was willst du in 440 Metern Höhe auch antworten? Nee, lass mal. Lass uns erstmal wieder runtergehen und darüber in Ruhe reden. Die New Yorker Polizei war allerdings deutlich weniger romantisch, denn die warteten schon unten. Statt Hochzeitsfotos gab es erstmal ein Polizeifoto direkt vom schönsten Tag des Lebens in die Ausnüchterungszelle. Ich stelle mir auch die Hochzeitsplanung irgendwie so ein bisschen schwierig vor. Wie habt ihr euch eigentlich verlobt? Ach, zwischen Funkmast und zwischen zwei Handschellen, ja. Und mal ehrlich, der Druck auf alle anderen Männer ist jetzt komplett eskaliert. Früher hieß es, Hauptsache der Ring ist schön. Heute heißt es offenbar, und auf welchem Wolkenkratzer bist du dafür geklettert? Ich sehe schon die nächste Stufe. Heiratsantrag auf dem Mond. Ja, Schatz, aber nur, wenn wir vorher noch einen Fallschirmsprung machen. Wobei ich sagen muss, das ist schon mutig. Ich bekomme ja schon weiche Knie, wenn ich auf einer Leiter die Dachrinne sauber machen soll. Und die beiden hängen freiwillig 100 Meter über Manhattan. Das Verrückteste ist aber, die Liebe macht wirklich blind. Oder zumindest irgendwie so ein bisschen schmerzfrei. Denn jeder normale Mensch schaut von da oben einmal runter und denkt, nein. Verliebte denken, Moment. Ich hole noch schnell den Ring aus der Hosentasche. Ich hoffe nur, dass die Ehe genauso stabil wird wie ihr Gleichgewichtssinn. Und falls irgendwann mal die Kinder fragen, Papa, wie hast du Mama eigentlich gefragt? Dann lautet die Antwort wahrscheinlich mit Aussicht. Ja, und was habt ihr danach gemacht? Ja, erstmal unsere Personalien angegeben. Vielleicht ist das auch die eigentliche Botschaft. Für die große Liebe darf man alles riskieren, außer den Eintrag ins Führungszeugnis.

In diesem Sonntag verabschiede ich mich jetzt mit Crazy Abrahams Hit the Wall, Conchita Wurst mit Rise Like a Phoenix und Basti Stein mit Superhelden. Das war einfach Essig an diesem Sonntagvormittag. Nächste Woche selbe Stelle, selbe Welle von 10 bis 12. Ich würde mich freuen, wenn du wieder mit am Start bist. Mach das Beste draus. Schöne Woche, gutes Schwitzen und bleibt oder werdet gesund, weil ich weiß ja, so Klimaanlage und sowas ist es so ein Ding. Wird man schnell krank oder verschnupft? Ich kenne das. Ich spreche aus Erfahrung. Also, haltet gut durch, schöne Woche und tschüss.

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1: Im Studio ist Alina Wolf. Bei einer Auseinandersetzung am Rande einer Party in Essen ist in der Nacht zum Sonntag ein Mann gestorben. Drei weitere Personen hätten Verletzungen durch eine Stichwaffe erlitten, sagte ein Polizeisprecher. Ein Mann wurde demnach festgenommen. Nach dpa-Informationen handelt es sich bei dem Toten um einen Sicherheitsmitarbeiter. Die Polizei ermittelt, wie der Mann ums Leben kam. Laut Polizei war am Rande der Veranstaltung mit etwa 150 Personen eine Personengruppe in Streit geraten. Papst Leo XIV. Hat den 250. Unabhängigkeitstag seines Heimatlandes USA in Rom begangen. Auf Einladung des US-Botschafters beim Heiligen Stuhl besuchte der Heilige Vater dessen Botschaft, teilte der Vatikan mit. Leo richtete zudem einen offenen Brief an die USA. Darin gratulierte er allen Amerikanern anlässlich des 250. Jahrestags der Unterzeichnung der Unabhängigkeitserklärung. Zugleich erinnerte er die Amerikaner an ihre Verantwortung für die Zukunft des Landes und rief zur Zusammenarbeit mit anderen Nationen auf. Am zweiten Tag der öffentlichen Trauerfeiern in Iran hat der 97-jährige Großayatollah Jafar Sobhani das Totengebet für den getöteten obersten Führer Ali Khamenei geleitet. Das war auf Aufnahmen des Staatsfernsehens zu sehen. Khameneis Leichnam bleibt noch bis Montag in Teheran. Danach sind Zeremonien in der Pilgerstadt Gom und dem Nachbarland Irak geplant, ehe Khamenei am Donnerstag in seiner Heimatstadt Maschhad beseitigt werden soll. Khamenei war am 28. Februar durch einen israelischen Luftangriff getötet worden. Der US-Fahrdienstvermittler Uber hat einem Bericht zufolge den Großteil seiner geplanten Expansion bei Essenslieferungen in Europa gestoppt. Hintergrund sei die angestrebte Übernahme des deutschen Konkurrenten Delivery Hero, berichtet die Financial Times. Uber plane demnach nicht länger, seinen Lieferdienst in 5 der 7 bisher anvisierten Länder einzuführen. Darunter seien Österreich, Norwegen und Griechenland. Uber hatte die Expansionspläne für Uber Eats erst Mitte Februar angekündigt.
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2: Mit KI-Support. Wechselnd wolkig ist es gerade in vielen Ecken, zwischendurch blitzt auch mal die Sonne durch. Aber später wird es von Westen her öfter nass und vereinzelt kann auch mal ein kurzes Gewitter dabei sein. An der Küste sind auch mal Sturmböen drin. Die Höchstwerte liegen heute bei 21 bis 30 Grad. Morgen weiter viele Wolken, immer mal Regen und einzelne Gewitter. Im Südwesten bleibt es am freundlichsten, dazu maximal 32 Grad.
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1: Im Studio ist Alina Wolf. Bei einer Auseinandersetzung am Rande einer Party in Essen ist in der Nacht zum Sonntag ein Mann gestorben. Drei weitere Personen hätten Verletzungen durch eine Stichwaffe erlitten, sagte ein Polizeisprecher. Ein Mann wurde demnach festgenommen. Nach dpa-Informationen handelt es sich bei dem Toten um einen Sicherheitsmitarbeiter. Die Polizei ermittelt, wie der Mann ums Leben kam. Laut Polizei war am Rande der Veranstaltung mit etwa 150 Personen eine Personengruppe in Streit geraten. Papst Leo XIV. Hat den 250. Unabhängigkeitstag seines Heimatlandes USA in Rom begangen. Auf Einladung des US-Botschafters beim Heiligen Stuhl besuchte der Heilige Vater dessen Botschaft, teilte der Vatikan mit. Leo richtete zudem einen offenen Brief an die USA. Darin gratulierte er allen Amerikanern anlässlich des 250. Jahrestags der Unterzeichnung der Unabhängigkeitserklärung. Zugleich erinnerte er die Amerikaner an ihre Verantwortung für die Zukunft des Landes und rief zur Zusammenarbeit mit anderen Nationen auf. Am zweiten Tag der öffentlichen Trauerfeiern in Iran hat der 97-jährige Großayatollah Jafar Sobhani das Totengebet für den getöteten obersten Führer Ali Khamenei geleitet. Das war auf Aufnahmen des Staatsfernsehens zu sehen. Khameneis Leichnam bleibt noch bis Montag in Teheran. Danach sind Zeremonien in der Pilgerstadt Gom und dem Nachbarland Irak geplant, ehe Khamenei am Donnerstag in seiner Heimatstadt Maschhad beseitigt werden soll. Khamenei war am 28. Februar durch einen israelischen Luftangriff getötet worden. Der US-Fahrdienstvermittler Uber hat einem Bericht zufolge den Großteil seiner geplanten Expansion bei Essenslieferungen in Europa gestoppt. Hintergrund sei die angestrebte Übernahme des deutschen Konkurrenten Delivery Hero, berichtet die Financial Times. Uber plane demnach nicht länger, seinen Lieferdienst in 5 der 7 bisher anvisierten Länder einzuführen. Darunter seien Österreich, Norwegen und Griechenland. Uber hatte die Expansionspläne für Uber Eats erst Mitte Februar angekündigt.
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2: Mit KI-Support. Wechselnd wolkig ist es gerade in vielen Ecken, zwischendurch blitzt auch mal die Sonne durch. Aber später wird es von Westen her öfter nass und vereinzelt kann auch mal ein kurzes Gewitter dabei sein. An der Küste sind auch mal Sturmböen drin. Die Höchstwerte liegen heute bei 21 bis 30 Grad. Morgen weiter viele Wolken, immer mal Regen und einzelne Gewitter. Im Südwesten bleibt es am freundlichsten, dazu maximal 32 Grad.
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1: Im Studio ist Alina Wolf. Bei einer Auseinandersetzung am Rande einer Party in Essen ist in der Nacht zum Sonntag ein Mann gestorben. Drei weitere Personen hätten Verletzungen durch eine Stichwaffe erlitten, sagte ein Polizeisprecher. Ein Mann wurde demnach festgenommen. Nach dpa-Informationen handelt es sich bei dem Toten um einen Sicherheitsmitarbeiter. Die Polizei ermittelt, wie der Mann ums Leben kam. Laut Polizei war am Rande der Veranstaltung mit etwa 150 Personen eine Personengruppe in Streit geraten. Papst Leo XIV. Hat den 250. Unabhängigkeitstag seines Heimatlandes USA in Rom begangen. Auf Einladung des US-Botschafters beim Heiligen Stuhl besuchte der Heilige Vater dessen Botschaft, teilte der Vatikan mit. Leo richtete zudem einen offenen Brief an die USA. Darin gratulierte er allen Amerikanern anlässlich des 250. Jahrestags der Unterzeichnung der Unabhängigkeitserklärung. Zugleich erinnerte er die Amerikaner an ihre Verantwortung für die Zukunft des Landes und rief zur Zusammenarbeit mit anderen Nationen auf. Am zweiten Tag der öffentlichen Trauerfeiern in Iran hat der 97-jährige Großayatollah Jafar Sobhani das Totengebet für den getöteten obersten Führer Ali Khamenei geleitet. Das war auf Aufnahmen des Staatsfernsehens zu sehen. Khameneis Leichnam bleibt noch bis Montag in Teheran. Danach sind Zeremonien in der Pilgerstadt Gom und dem Nachbarland Irak geplant, ehe Khamenei am Donnerstag in seiner Heimatstadt Maschhad beseitigt werden soll. Khamenei war am 28. Februar durch einen israelischen Luftangriff getötet worden. Der US-Fahrdienstvermittler Uber hat einem Bericht zufolge den Großteil seiner geplanten Expansion bei Essenslieferungen in Europa gestoppt. Hintergrund sei die angestrebte Übernahme des deutschen Konkurrenten Delivery Hero, berichtet die Financial Times. Uber plane demnach nicht länger, seinen Lieferdienst in 5 der 7 bisher anvisierten Länder einzuführen. Darunter seien Österreich, Norwegen und Griechenland. Uber hatte die Expansionspläne für Uber Eats erst Mitte Februar angekündigt.
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2: Mit KI-Support. Wechselnd wolkig ist es gerade in vielen Ecken, zwischendurch blitzt auch mal die Sonne durch. Aber später wird es von Westen her öfter nass und vereinzelt kann auch mal ein kurzes Gewitter dabei sein. An der Küste sind auch mal Sturmböen drin. Die Höchstwerte liegen heute bei 21 bis 30 Grad. Morgen weiter viele Wolken, immer mal Regen und einzelne Gewitter. Im Südwesten bleibt es am freundlichsten, dazu maximal 32 Grad.
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1: Im Studio ist Alina Wolf. Bei einer Auseinandersetzung am Rande einer Party in Essen ist in der Nacht zum Sonntag ein Mann gestorben. Drei weitere Personen hätten Verletzungen durch eine Stichwaffe erlitten, sagte ein Polizeisprecher. Ein Mann wurde demnach festgenommen. Nach dpa-Informationen handelt es sich bei dem Toten um einen Sicherheitsmitarbeiter. Die Polizei ermittelt, wie der Mann ums Leben kam. Laut Polizei war am Rande der Veranstaltung mit etwa 150 Personen eine Personengruppe in Streit geraten. Papst Leo XIV. Hat den 250. Unabhängigkeitstag seines Heimatlandes USA in Rom begangen. Auf Einladung des US-Botschafters beim Heiligen Stuhl besuchte der Heilige Vater dessen Botschaft, teilte der Vatikan mit. Leo richtete zudem einen offenen Brief an die USA. Darin gratulierte er allen Amerikanern anlässlich des 250. Jahrestags der Unterzeichnung der Unabhängigkeitserklärung. Zugleich erinnerte er die Amerikaner an ihre Verantwortung für die Zukunft des Landes und rief zur Zusammenarbeit mit anderen Nationen auf. Am zweiten Tag der öffentlichen Trauerfeiern in Iran hat der 97-jährige Großayatollah Jafar Sobhani das Totengebet für den getöteten obersten Führer Ali Khamenei geleitet. Das war auf Aufnahmen des Staatsfernsehens zu sehen. Khameneis Leichnam bleibt noch bis Montag in Teheran. Danach sind Zeremonien in der Pilgerstadt Gom und dem Nachbarland Irak geplant, ehe Khamenei am Donnerstag in seiner Heimatstadt Maschhad beseitigt werden soll. Khamenei war am 28. Februar durch einen israelischen Luftangriff getötet worden. Der US-Fahrdienstvermittler Uber hat einem Bericht zufolge den Großteil seiner geplanten Expansion bei Essenslieferungen in Europa gestoppt. Hintergrund sei die angestrebte Übernahme des deutschen Konkurrenten Delivery Hero, berichtet die Financial Times. Uber plane demnach nicht länger, seinen Lieferdienst in 5 der 7 bisher anvisierten Länder einzuführen. Darunter seien Österreich, Norwegen und Griechenland. Uber hatte die Expansionspläne für Uber Eats erst Mitte Februar angekündigt.
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2: Mit KI-Support. Wechselnd wolkig ist es gerade in vielen Ecken, zwischendurch blitzt auch mal die Sonne durch. Aber später wird es von Westen her öfter nass und vereinzelt kann auch mal ein kurzes Gewitter dabei sein. An der Küste sind auch mal Sturmböen drin. Die Höchstwerte liegen heute bei 21 bis 30 Grad. Morgen weiter viele Wolken, immer mal Regen und einzelne Gewitter. Im Südwesten bleibt es am freundlichsten, dazu maximal 32 Grad.
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1: Im Studio ist Alina Wolf. Bei einer Auseinandersetzung am Rande einer Party in Essen ist in der Nacht zum Sonntag ein Mann gestorben. Drei weitere Personen hätten Verletzungen durch eine Stichwaffe erlitten, sagte ein Polizeisprecher. Ein Mann wurde demnach festgenommen. Nach dpa-Informationen handelt es sich bei dem Toten um einen Sicherheitsmitarbeiter. Die Polizei ermittelt, wie der Mann ums Leben kam. Laut Polizei war am Rande der Veranstaltung mit etwa 150 Personen eine Personengruppe in Streit geraten. Papst Leo XIV. Hat den 250. Unabhängigkeitstag seines Heimatlandes USA in Rom begangen. Auf Einladung des US-Botschafters beim Heiligen Stuhl besuchte der Heilige Vater dessen Botschaft, teilte der Vatikan mit. Leo richtete zudem einen offenen Brief an die USA. Darin gratulierte er allen Amerikanern anlässlich des 250. Jahrestags der Unterzeichnung der Unabhängigkeitserklärung. Zugleich erinnerte er die Amerikaner an ihre Verantwortung für die Zukunft des Landes und rief zur Zusammenarbeit mit anderen Nationen auf. Am zweiten Tag der öffentlichen Trauerfeiern in Iran hat der 97-jährige Großayatollah Jafar Sobhani das Totengebet für den getöteten obersten Führer Ali Khamenei geleitet. Das war auf Aufnahmen des Staatsfernsehens zu sehen. Khameneis Leichnam bleibt noch bis Montag in Teheran. Danach sind Zeremonien in der Pilgerstadt Qom und dem Nachbarland Irak geplant, ehe Khamenei am Donnerstag in seiner Heimatstadt Mashhad beseitigt werden soll. Khamenei war am 28. Februar durch einen israelischen Luftangriff getötet worden. Der US-Fahrdienstvermittler Uber hat einem Bericht zufolge den Großteil seiner geplanten Expansion bei Essenslieferungen in Europa gestoppt. Hintergrund sei die angestrebte Übernahme des deutschen Konkurrenten Delivery Hero, berichtet die Financial Times. Uber plane demnach nicht länger, seinen Lieferdienst in 5 der 7 bisher anvisierten Länder einzuführen. Darunter seien Österreich, Norwegen und Griechenland. Uber hatte die Expansionspläne für Uber Eats erst Mitte Februar angekündigt.
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2: Mit KI-Support. Wechselnd wolkig ist es gerade in vielen Ecken, zwischendurch blitzt auch mal die Sonne durch. Aber später wird es von Westen her öfter nass und vereinzelt kann auch mal ein kurzes Gewitter dabei sein. An der Küste sind auch mal Sturmböen drin. Die Höchstwerte liegen heute bei 21 bis 30 Grad. Morgen weiter viele Wolken, immer mal Regen und einzelne Gewitter. Im Südwesten bleibt es am freundlichsten, dazu maximal 32 Grad.
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Liebe Hörerinnen und Hörer, Sommerzeit, Urlaubszeit und für viele ist auch Radio DARC mit dabei. Dank unserer Kurzwelle können Sie uns in weiten Teilen Europas empfangen. Und zwar zum 595. Mal. Das Datum der Erstveröffentlichung ist Freitag, der 3. Juli 2026. Ich bin Cody Farren und werde Sie durch das Programm führen. Vergangene Woche ging einige Stunden lang gar nichts mehr bei der Deutschen Bahn. Der Zugfunk war nach einem Systemupdate ausgefallen und brachte deutschlandweit den gesamten Bahnverkehr zum Erliegen. Wir beleuchten daher heute unter anderem die technischen Hintergründe dieser weitreichenden Panne. Da es heute viel um Eisenbahn, Eisenbahntechnik und Zugfunk gehen wird, hier die passende Einstimmung dazu. Hier ist die Großmeisterin des Country Sounds, hier ist Billie Joe Spears mit Midnight Train.

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1: Heute mit diesen Themen. Bundesnetzagentur stellt neues Kundenportal zur Verwaltung vor. Deutsche Astronautin Rabea Rogge zu Gast auf der Ham Radio. Positive Entwicklungen für das 70 MHz Amateurfunkband und Gerrit Herzog erhielt die goldene Ehrennadel des DARC. Am Mikrofon Conny Farren. Auf der 49. Internationalen Funkfachmesse Ham Radio in Friedrichshafen hat die Bundesnetzagentur in einem Vortrag einen Einblick in ihr neuestes Kundenportal für die Verwaltung im Bereich Amateurfunkdienst gegeben. Der Vortrag hat gezeigt, wohin die Reise geht. Eigentlich sollte das Projekt schon zu Ostern fertig sein. Allerdings gibt es auf der Entwicklerseite noch eine leichte Verzögerung, sodass es nun im Sommer 2026 starten soll. Funkamateure können das neue Verwaltungsportal künftig über die Internetadresse bundesnetzagentur.de/amateurfunk erreichen. Eine Prozessmodellierung sei der Gestaltung des Kundenportals vorausgegangen. Das Kundenportal arbeitet als eigene Webanwendung im Browser. Zur Anmeldung stehen unterschiedliche Möglichkeiten zur Verfügung, die ebenso unterschiedliche Vertrauenslevel zur Verfügung stellen. Je nach Vertifikationslevel am Kundenportal sollen bald online folgende Funktionen möglich sein. Antrag auf Zulassung zur Amateurfunkprüfung. Antrag auf Zulassung zum Amateurfunk. Antrag auf Anerkennung ausländischer Amateurfunkprüfungsbescheinigung. Antrag auf Clubstationen und Sonderrufzeichen sowie Antrag auf Betrieb einer Relaisfunkstelle. Die Bearbeitungsstände sollen im Kundenportal eingesehen werden können. Aktuell laufende Anträge werden migriert und in das neue System übernommen. Es läuft wie gewohnt weiter, hieß es dazu. Bei Verlängerungen von Relaisstellen werden bestehende Daten übernommen, sofern das Vertrauenslevel der Anmeldung vorhanden ist. Eine automatische Information über Abläufe von Rufzeichen wird nicht Teil des Systems werden, informierte die Behörde. Auf die Frage, ob sich das neue System auf die Gebühren auswirken werde, hieß es, dass es eine Novellierung der Gebührenordnung im nächsten Jahr geben werde. Gebühren werden überdies nach dem Verwaltungsaufwand berechnet. Man erhofft sich durch das neue System weniger Verwaltungsaufwand und erhofft weiterhin, dass wenigstens die Gebühren nicht steigen werden. Die Rufzeichenliste wird weiterhin ohne Anmeldung abrufbar sein. Letztere wird HTML-basiert sein und mit besseren Suchfunktionen und besserem Layout ausgestattet sein. Einen ganz besonderen Gast und spezielles Highlight gab es auf der Funkfachmesse Ham Radio. Ab 11.30 Uhr sorgte die erste deutsche Frau im Weltraum, Rabea Rogge, Rufzeichen Lima Bravo 9, November Juliet, für regen Publikumsandrang am Stand des DARC. Moderatorin Stefanie Heine, Delta Oscar 7 Papa Romeo von der DARC Öffentlichkeitsarbeit, stellt ihr Fragen, unter anderem zu ihrem Werdegang und ihrer Weltraummission. Die Zuschauer verfolgten das interessante Gespräch. Frau Rogge war schon immer sehr daran interessiert, die Zukunft zu gestalten und Fragen zu stellen, welche die Zukunft weiter voranbringen. Die Mars-Mission Perseverance war für sie ein Momentum, in dem sie erkannte, hey, ich kann an der Zukunft mitarbeiten. Zu dem vielseits bekannten Statement, die Liebe zur Erde findet man im All, entgegnete sie, dass man die Liebe vor allem auch hier auf der Erde finden kann. Das vollständige Interview haben wir auf Video aufgezeichnet. Und Sie können es in Kürze auf dem DARC-YouTube-Kanal verfolgen. Dem Interview am DARC-Treff folgte indes eine Signierstunde ihres Buches »Ein bisschen Weltraum für alle«. Um 14 Uhr berichtete die Astronautin von ihrer FRAM-2-Mission und gab noch einmal tiefere Einblicke. Als Teil der rein privat finanzierten SpaceX-Raumfahrtmission FRAM-2 flog Rabea Rogge in einer polaren Umlaufbahn um die Erde. Während der Mission führte sie das Projekt Fram to Ham durch und sendete Funkbilder via Slow Scan Television an Funkamateure auf der Erde. Der Bundesrat hat auf seiner Webseite einen Entwurf für die 5. Verordnung zur Änderung der Frequenzverordnung veröffentlicht. Diese trägt das Aktenzeichen 364/26. Darin findet sich eine interessante Passage, die vor allem für die Funkamateure von großem Interesse sein dürfte. Die Fußnote Nummer 12 auf Seite 61 lautet wie folgt, Zitat: Der Frequenzbereich 70 bis 70,5 MHz kann für Aussendungen durch den Amateurfunkdienst genutzt werden. Diese Nutzungen genießen keinerlei Schutz vor militärischen Funkdiensten und dürfen keine schädlichen Störungen bei diesen Funkdiensten hervorrufen. Es scheint also voranzugehen, was das mögliche Wiederaufleben der bewährten Duldung des Amateurfunksendebetriebs im 4-Meter-Band angeht. Schließlich war unsere seinerzeitige Vermutung, dass aus Sicht des zuständigen Bundesministeriums für Digitales und Staatsmodernisierung rechtliche Probleme bestünden. Mit einer Verabschiedung der angegebenen Änderung wäre zumindest die juristische Basis geschaffen, auch 4 Meter Amateurfunk zu erlauben. Allerdings ist in der Sache noch nichts endgültig. Die Verordnung wurde zwar vom Bundeskabinett beschlossen und am 9.6. als zustimmungsbedürftige Rechtsverordnung an den Bundesrat weitergeleitet. Die nächste Plenarsitzung des Bundesrates ist für den 10. Juli terminiert. Erst dann könnte frühestens etwas beschlossen werden. Wie lange der weitere Prozess bis zu einer möglichen wirklichen Umsetzung dauert, kann derzeit nicht gesagt werden. Für die diesjährige Sporadic E-Saison jedenfalls dürfte es zu spät sein. Seit vielen Jahren engagiert sich Gerrit Herzog, Delta Hotel 8, Golf Hotel Hotel, in unterschiedlichen Bereichen des DARC. Mit seinem Einsatz hat er zahlreiche Entwicklungen innerhalb des Clubs begleitet und unterstützt. Für seine langjährigen Verdienste verlieh ihm DARC-Vorstandsmitglied Ronny Järke Delta Golf 2 Romeo Oscar November auf der Funkfachmesse Ham Radio die goldene Ehrennadel des DARC e.V. Wir möchten heute jemandem danken, der sicherlich lieber im Hintergrund geblieben wäre. Der OM, von dem ich spreche, ist jemand, der sich seit Jahrzehnten in vielfältiger Weise einbringt, ohne viel Aufhebens darum zu machen, eröffnete Delta Golf 2 Romeo Oscar November seine Laudatio. In der OV- und Distriktsjugendarbeit, beim Field Day, als Jugendcampleiter auf der Ham Radio und vor allem als AJW-Referent hat er Generationen geprägt und begeistert, erklärte Järke und fügte hinzu: Wer ihn kennt, weiß, wenn es komplex wird, wird es für ihn erst richtig interessant. Das zeigt sich auch in seiner Arbeit für den DARC. Delta Hotel 8 Golf Hotel Hotel hat das elektronische Führungszeugnis eingeführt, war zunächst Packet Radio und nun Hamnet-Spezialist und Koordinator und kümmert sich seit Anfang 2020 in der Ehrenamts-IT im DARC um eine ganze Reihe von Systemen. Als Referent ist er mehrmals im Jahr in Baunatal, um die Teilnehmer der Funktionsträgerseminare auf ihre Aufgaben vorzubereiten und für ihr Amt stark zu machen. In der Corona-Zeit hat er mit dazu beigetragen, dass die Mitglieder sich weiterhin treffen konnten und das Vereinsleben am Laufen gehalten wurde. Mit der Mitwirkung an der Ham Radio World als digitaler, begehbarer Plattform hat er dafür gesorgt, dass die Messe nicht ausfallen musste, sondern ein einzigartiges Erlebnis für alle wurde. Auch war er maßgeblich an der Einführung von Treff.darc beteiligt, woraus unter anderem die Online-Lehrgänge zur Erlangung einer Amateurfunkgenehmigung resultierten. Dies wiederum brachte dem DARC e.V. neue Mitglieder. Ronny Järke schloss seine Laudatio mit folgenden Worten: Lieber Gerrit, du bist keiner für große Worte, sondern einer fürs Machen. Und genau deswegen bist du für den DARC so wichtig. Vielen Dank für dein Engagement und schön, dass wir dich haben. Das waren unsere heutigen Meldungen aus der Funkwelt für Sie. Ja, Gerrit, du bist der Zauberer im Hintergrund, der so viele Projekte verwirklicht hat. Und was passt jetzt an dieser Stelle besser als ein wirklich toller Rockklassiker aus dem Jahr 1972? Hier sind Uriah Heep mit The Wizard.

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1: Warum war es im Juni eigentlich so heiß? Naja, das war der Sommer vom letzten Jahr und der ist mit der Deutschen Bahn gefahren. Man soll ja keine Bahnwitze machen, weil es ist überhaupt nicht klar, ob die ankommen. Nee, Tatsache, dass Züge mal 2 Stunden lang nicht weiterfahren, ist für regelmäßige Bahnfahrer nichts Ungewöhnliches. Entweder macht die mobile Hardware schlapp, habe ich zuletzt am Sonntagabend kurz vor Augsburg erlebt. Da ist ein ICE 5 Minuten vor dem Ziel ohne funktionierenden Antrieb und Klimaanlage liegen geblieben. Und dann steht man da mal 1,5 Stunden, bis ein Regionalzug vorbeidümpelt, der einen mitnehmen kann. Denn immerhin hat es der ICE noch in einen kleinen Bahnhof geschafft. Der Regionalzug hat dann 1/2 Stunde gebraucht für die Strecke, die der ICE in 5 Minuten gefahren hätte. Und ein armer Kerl, der in Dinkelscherben in dem kleinen Bahnhof aussteigen wollte, hat die Panik bekommen, wie da eine ganze Horde von Leuten mit Koffern einsteigen wollte und ihn übersehen hat. Ja, dann fällt auch mal ein Stellwerk aus oder es liegen Schneeflocken auf dem Gleis oder Blätter. Es gibt viele Gründe, doch zuletzt war die Bahn in den Schlagzeilen, weil sie 2 Stunden lang nicht fuhr, nur diesmal deutschlandweit, inklusive Regionalbahnen und S-Bahnen. Und warum? Nein, es war keine einzige Lok kaputt. Es war auch kein einziges Stellwerk kaputt und es waren auch keine Kühe im Gleis oder unbefugte Personen. Nein, der Zugfunk war kaputt. Ja, Kommunikationstechnik ist heutzutage unerlässlich, ging früher zwar auch ohne, aber da sind wesentlich weniger Züge gefahren. Da brauchte man nicht einmal Signale, da hat der eine Zugführer einen Stab mitgenommen und erst wenn er den an den Zug in der Gegenrichtung übergeben hatte, durfte der fahren. Das funktioniert, aber da können halt nur wenige Züge fahren. Bei der heutigen Verkehrsdichte geht das nur noch mit Funk und der fiel am Sonntagabend um 10 Uhr aus, sodass niemand mehr nach Hause kam, weil um 12 Uhr dann meistens Betriebsschluss ist und man irgendwo festsitzt. Besonders ärgerlich war, dass dann auch niemand erfahren hat, was los ist, denn wenn der Zugfunk nicht geht, dann kann ja auch niemand mehr informiert werden. Wobei Zugfunk ist da eine Untertreibung. Früher hatte man halt ganz normale analoge Funktechnik. Eine Feststation im Bahnhof, wo der Fahrdienstleiter dran saß und teilweise Handfunkgeräte im Zug. Das hat dann eher innerhalb des Bahnhofs funktioniert oder ordentliche Funkgeräte, dann ging das auch auf offener Strecke. Die Zeiten sind vorbei. In den 90er Jahren hat man GSM-R eingeführt. GSM ist der Mobilfunkstandard, nach dem unsere Handys arbeiten. GSM zählt heute als 2. Generation und wird demnächst abgeschaltet. Inzwischen sind wir bei der 5. Generation mit 5G. Das GSMR ist eine Abwandlung davon und ist immer noch die Technik, als man den digitalen Mobilfunk eingeführt hat. Das war ja so um 1993 rum, mit den damaligen D-Netzen. Das ist jetzt nicht unbedingt das Hauptproblem, dass die Technik so alt ist, außer dass es manchmal keine Ersatzteile mehr gibt. Ein größeres Problem ist mangelnde Netzabdeckung. Wenn schon der normale Mobilfunk im Zug die Hälfte der Strecke nicht geht, ist es mit dem Bahnfunk natürlich nicht unbedingt besser. Aber ein Hauptproblem der Mobilfunknetze ist die zentrale Verwaltung. Das ist eben keine direkte Funkverbindung mehr. Es gibt zwar so einen Walkie-Talkie-Mode im GSMR, doch auch der läuft über Basisstationen, sonst wäre die Reichweite auch gar nicht ausreichend. Und wenn diese Basisstationen oder die dahinter steckende IT nicht mehr funktionieren, dann geht nichts mehr. Was nun genau los gewesen ist, darüber gibt es viele Ansichten. Der Südwestrundfunk hat einen geplanten Austausch von Hardware genannt, nachdem das System nicht wieder wie geplant hochgefahren werden konnte. Dann gibt es den Lokführer auf Facebook. Was der verkündet hat, klingt sehr plausibel. Es gibt allerdings keine weitere Quelle. Wenn es so war, wird es wahrscheinlich auch keiner zugeben wollen. Der schrieb, die Firma Frequentis mit Hard- und Softwarelösung für Funkverkehrsmanagement wollte zusammen mit der Betriebsführung des Network Operation Center der Bahn ein Update auf die Fixed Terminal Systems des GSMR-Systems aufspielen. Also die Funkstationen, die in den Bahnhöfen stehen, die die Fahrdienstleiter benutzen, nicht die mobilen in den Zügen. Das ist schiefgegangen und damit sind dann alle GFOS, GSMR-Fernsprecher ortsfest, der Fahrdienstleiter und Betriebszentralen ausgefallen. Ja, wir sehen, die Sprache ist hier noch wie früher bei der Deutschen Bundespost. Hier war das Problem, normalerweise testet man das erst lokal und schickt es erst dann an das ganze Netzwerk und hier hat man es gleich bundesweit gemacht und es ist dann halt bundesweit schiefgegangen. Eine weitere Quelle gibt es hierzu nicht, es klingt aber ziemlich glaubwürdig. Ist halt typisch IT. Wenn was schief geht, dann geht's gründlich schief. Und da kam auch noch eine dritte Variante hinzu. Denn eigentlich ist man ja nicht so blöd. Eigentlich gibt es ja ein Backup. Also in dem Fall nicht ein Datenbackup, sondern ein Funkbackup. Die GSMR-Geräte sollten notfalls über das Telekom-Mobilfunknetz laufen können. Dann hat man zwar keine Direktverbindungen mehr, die allerdings ohnehin simuliert sind, also der Walkie-Talkie-Modus existiert dann nicht, aber man hätte zumindest miteinander telefonieren können. Nur, wenn man solche Backup-Lösungen nicht testet, dann funktionieren sie irgendwann nicht mehr, wenn man sie braucht. Genau das ist passiert. Die SIM-Karten für das Telekom-Netz in den Bordcomputern der Züge konnten vom System nicht zuverlässig identifiziert werden. Und deswegen lag dann halt weiterhin alles flach. Ein Nachfolgesystem namens FRMCS, Future Railway Mobile Communication System, ist seit Jahren geplant. Aber die Umrüstung ist sehr teuer und wird deswegen auch seit Jahren verschoben. Die Bahn wurde ja bekanntlich kaputt gespart. Mir hat das ein Fahrdienstleiter in unserem lokalen Bahnhof hier sehr gut erklärt. Man hat hier zum Beispiel alle Gleise zum Überholen stillgelegt, weil das kostet zusätzliche Weichen, die gewartet werden müssen. Wartung kostet Geld. Wenn man das weglässt, spart man Geld. Aber wenn dann ein Zug im Bahnhof liegen bleibt, dann steht der Rest dahinter und kann nicht vorbei. Oder man hat die Weichenheizung ausgebaut. Die kostet Strom oder Gas und Wartung. Da spart man viel Geld, wenn die Weichen nicht mehr beheizt werden. Aber im Winter fehlt dann halt nichts mehr. Dann heißt es mal wieder, ja, die Weichen sind eingefroren, tut uns leid. Pech gehabt. Was aber halt wirklich interessant ist, ist, dass große Computer- und Telekommunikationsnetze alle mit denselben Problemen kämpfen, dass bei Updates plötzlich alles schiefgehen kann und dann schlagartig Deutschland oder gar weltweit die Züge nicht mehr fahren oder die Flugzeuge nicht mehr fliegen. Und dass die Funktechnik inzwischen halt ein sehr essentieller Bestandteil der Verkehrssysteme geworden ist. Ein Beitrag von Wolf Dieter, Delta Lima 2, Mike Charlie Delta.

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1: Liebe Hörerinnen und Hörer, es gibt interessante Dinge über die Eisenbahn zu berichten. Nämlich zum Beispiel, wie der Zugfunk funktioniert. Ja, auch das ist bei der Eisenbahn zu finden. Denn irgendwie müssen die Lokführer ja mit ihrer Leitstelle kommunizieren. Also habe ich mir gedacht, ich erzähle heute mal etwas über den Zugfunk. Und wie immer verbergen sich hinter diesem Begriff wieder überraschende Details. Als Zugfunk wird die drahtlose Kommunikation zwischen den Eisenbahnfahrzeugen und ihren Verkehrsleitstellen bezeichnet. Das Thema ist übrigens schon recht alt. Bereits in der Anfangszeit der Eisenbahn, also so um 1840, wurden die festen Einrichtungen der Eisenbahnen wie Stellwerke, Bahnhöfe und Schrankenwärter schon untereinander über Telegrafenleitungen verbunden. Ab dem Jahr 1900 kamen hierfür vermehrt Telefone zum Einsatz. Die Bahn verfügte schließlich über ein eigenes Telefonnetz. Durch die immer schneller fahrenden Züge wurde es nach dem Zweiten Weltkrieg erforderlich, auch eine Kommunikation mit den fahrenden Zügen herstellen zu können. 1953 wurde hierfür bei der Eröffnung der Alster Nordbahn im Norden Hamburgs erstmals der Zugfunk im engeren Sinne eingeführt. Mit auf den Triebwagen installierten UKW-Sprechfunkgeräten holten sich die Triebfahrzeugführer Anweisungen für die Fahrt. Die Deutsche Bundesbahn begann ab etwa 1971 damit, systematisch alle Eisenbahnstrecken mit Funkabdeckung auszustatten. Die später errichteten Funkzentralen bedienten jeweils einen größeren Streckenabschnitt von etwa 100 Kilometer. 1980 waren 8000 Triebfahrzeuge und 13.000 Streckenkilometer mit dem Zugfunk ausgerüstet. Insgesamt sollten als Zielvorgabe fast 21.000 Streckenkilometer mit Funkabdeckung ausgestattet werden und alle Triebwagen. Das von der AEG Telefunken und der Bundesbahn gemeinsam entwickelte System galt dabei als das größte zusammende Betriebsfunkwerk in Europa. Die Technik kam auch in Österreich, Jugoslawien und England zum Einsatz. Im Prinzip handelte es sich also um ein bahneigenes Betriebsfunknetz mit eigener Infrastruktur. Wie sah nun die Technik dieses Zugfunks im Detail aus? Neben den Gleisen standen tausende von Masten, die meist zwischen 20 und 30 Meter hoch waren. Dort waren in Strahlrichtung des Gleisverlaufs sogenannte Pendelantennen installiert. Je nach Gelände konnte damit eine Reichweite von einigen hundert Metern bis hin zu 20 Kilometern abgedeckt werden. Der durchschnittliche Abstand der Zugfunkstationen betrug ca. 7 Kilometer. Als Frequenzbereich für den Zugfunk wurde europaweit 460 MHz koordiniert, also etwas oberhalb des 70 cm Amateurfunkbandes. Die Sendeleistung betrug 10 Watt, Modulationsart Schmalband FM, und zwar im Duplexbetrieb mit einem Uplink und einem Downlink.

auch mit Übertragungsmöglichkeiten für bestimmte Fahrbefehle ausgestattet. Sich regelmäßig wiederholende Nachrichten wie beispielsweise langsamer fahren, schneller fahren oder sofort anhalten wurden per Tastendruck durch kodierte Datentelegramme übertragen. Dann leuchteten entsprechende Anzeigen im Führerraum auf. Die Kanalbelegung wurde zwischen den Eisenbahnverwaltungen europaweit mittels standardisierten Pilottönen geregelt. So zeigt ein Dauerton in Downlink-Richtung an, dass der Kanal frei ist. Ein Sammelrufton sprach die Lautsprecher in allen Triebfahrzeugen im Funkversorgungsbereich dieses Kanals an, sodass ein offener Sprachanruf an alle Züge in einem bestimmten Bereich möglich war. Durch einen Notrufton wurden bestehende Gespräche unterbrochen und der Lautsprecher in allen Triebfahrzeugen angeschaltet. Jetzt habe ich immer von war und wurde gesprochen. Nun, das deshalb, weil es diese analoge Form des Zugfunks heute nicht mehr gibt. Wie fast alle Kommunikation ist auch die der Eisenbahn heutzutage voll digitalisiert. Und wie die heute üblichen Systeme aussehen, das erkläre ich Ihnen gleich.

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Heute geht es um den Zugfunk, um die Kommunikation der einzelnen Lokführer mit ihren Verkehrsleitstellen. Bis zur Jahrtausendwende war das natürlich noch komplett analog und schon damals überlegte man sich, wie man seitens der Bahn die Zukunft gestalten wollte. Im Prinzip gab es für die Digitalisierung des Zugfunks zwei Optionen. Die erste war, das vorhandene analoge Netz zu digitalisieren. Hierfür startete die Bundesbahn ein Forschungsprojekt namens DIPMOF, eine Abkürzung für Dienste integrierender Bahnmobilfunk. Dieses Funksystem sollte alle Kommunikationserfordernisse abdecken können, also den Sprechfunk, die Übertragung von Fahrbefehlen, eine Telemetrie zur Übermittlung von Betriebsdaten oder Störungen der Lokomotiven und sogar die Möglichkeit für Bahnreisende, Telefongespräche zu führen. Die zweite Option war, das in den 90er Jahren entstehende GSM-Mobilfunknetz für die Bahn zu verwenden. Das war auch die Option, die dann schließlich eingeführt wurde, weil diese Technik in ganz Europa als einheitliches neues System eingeführt werden sollte. GSM, also der Standard für Handynetze, wurde somit als neue europaweite technische Kommunikationsplattform für den Zugfunk eingeführt, aber mit einer speziellen technischen Variante. Diese heißt GSM-R. In Folge verpflichteten sich im Jahr 1997 deshalb 32 europäische Bahnverwaltungen zur Einführung von GSM-R. In Deutschland wurde die Umstellung darauf im Jahr 2010 abgeschlossen. Die spezielle GSM-Variante der Eisenbahn ist zum normalen GSM-Handy-Standard abwärtskompatibel. Das bedeutet, dass die Lokführer auch das normale Mobilfunknetz per Roaming mitbenutzen können, wenn es mal keine Funkabdeckung geben sollte. Zudem wurden spezielle Basisstationen entlang der Gleisanlagen aufgebaut, um eine 100%ige Abdeckung zu erreichen. Eine weitere Besonderheit der GSM-R-Variante ist die deutlich höhere Sendeleistung zur Erhöhung der Betriebssicherheit. Da die Funkgeräte in den Triebwagen über eine Außenantenne verfügen, können diese mit 8 Watt Ausgangsleistung arbeiten und nicht nur mit maximal 2 Watt wie mit einem normalen Handy. Es gibt noch weitere Besonderheiten. Da die Züge mit bis zu 300 Stundenkilometer fahren, muss durch entsprechende Parametrisierung der Zeitschlitze dafür gesorgt werden, dass auch dann eine Kommunikation möglich ist. Das normale Handynetz versagt, wenn sich ein Teilnehmer mit mehr als 200 Stundenkilometern bewegt, weil die Impulse verschwimmen. Und schließlich, über das GSM-R-Netz der Eisenbahnen können auch betriebliche Befehle übermittelt werden, ähnlich einer SMS. Das ist ein paketorientierter Datendienst und wird auf einem Display angezeigt. Auch können der Kommunikation bestimmte Prioritäten in 4 Stufen zugewiesen werden, also ob es sich um einen Notruf handelt oder um betriebliche Verbindungen, etwa um eine Verspätung zu melden. Eigentümer und Betreiber des heutigen digitalen GSM-R-Zugfunksystems ist die DB Netz AG, die auch alle Schienenstrecken betreibt. Insgesamt ist der spezielle Bahn-Mobilfunkstandard in etwa 30 Ländern im Einsatz. In weiteren 20 in Planung, darunter auch außereuropäische wie Indien, Australien, Saudi-Arabien, Marokko und Israel. Sogar in China. Damit ist der seltene Fall eingetreten, dass GSM-R so eine Art universeller, weltweiter Eisenbahnkommunikationsstandard geworden ist. Vielen Dank für Ihr Interesse, bis zum nächsten Mal. Eva Maria, DG9 MFG.

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1: Können wir Lithiumbatterien in Zukunft mit heißem Sprudelwasser recyceln? Das wäre natürlich eine interessante Geschichte, denn Lithiumbatterien befinden sich ja inzwischen in allen Geräten, vom elektrischen Nadelschneider bis zum E-Auto und natürlich in allen Funkgeräten, die irgendwie portabel genutzt werden. In Smartphones ohnehin. Und was wird am Schluss mit dem Lithium? Bislang ist das Recycling noch sehr kompliziert und deshalb ist die Ausbeute noch gering, selbst wenn die Geräte wirklich alle beim Wertstoffhof abgeliefert werden. Landen sie im normalen Müll, dann ist das Lithium erstens weg und zweitens kann es ganz gewaltig knallen in der Müllverbrennung. Wenn man Pech hat, fliegt einem dann das Heizkraftwerk um die Ohren. Aber ein chinesisches Forscherteam hat nun angegeben, einen Weg gefunden zu haben, Lithium-Ionen-Batterien mithilfe von Kohlendioxid und heißem Wasser zu recyceln. Es veröffentlichte kürzlich seine Ergebnisse in Nature Communications und das Verfahren vermeidet extreme Hitze wie bislang üblich und Auslaugungschemikalien. Und das kohlensäurehaltige Wasser, also de facto Sprudelwasser, soll dabei sogar andere Übergangsmetalle der Batterie, wie das Kobalt, in neue Katalysatoren umwandeln. Angeblich lassen sich so mehr als 95% des Lithiums zurückgewinnen, nachdem die Kathoden behandelt werden und so das Lithium als wasserlösliches Lithiumbicarbonat abgelöst wird. Wie schnell das Ganze umgesetzt werden kann, ist jetzt natürlich eine andere Frage und es ist auch nicht das erste Forscherteam, das auf diese Idee gekommen ist. Das Ames National Laboratory in Iowa in den USA hat schon 2024 eigene Forschungsergebnisse zu einer Methode zum Recycling dieser Art veröffentlicht. Das nannten sie dann Battery Recycling and Water Splitting, BRAWS. Der Unterschied war, hier wurde das Lithium aus der Anode statt aus der Kathode extrahiert und es war dann Lithiumcarbonat statt Lithiumbicarbonat. Und da sollte dann außerdem grüner Wasserstoff als Nebenprodukt abgespalten werden. Also eine klein bisschen variierte Chemie, aber dasselbe Prinzip. Auch diese Forschungen von 2024 sind noch nicht irgendwie in eine marktreife Lösung übergegangen. Trotzdem klingt heißer Sprudel angenehmer als das Zerlegen der Batterien mit Säure. Obwohl natürlich das mit Kohlensäure auch eine leichte Säure ist, aber zumindest keine giftige. Ein Beitrag von Wolf Dieter, Delta Lima 2, Mike Charlie Delta.

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4: Die Urlaubssaison geht los. Die ersten Bundesländer sind in die Sommerferien gestartet. Und in so manchem Urlaubsgepäck findet sich auch ein kleiner Transceiver und ein paar Meter Draht. So muss man auch am Ferienort den Kontakt zu seinen Freunden nicht vermissen. Und auch Radio DARC kann man so gut empfangen, wie wir aus den vielen Empfangsberichten der letzten Jahre wissen. Damit das aber optimal klappt, müssen wir uns schlau machen in Bezug auf die Wellenausbreitung, kurzum mit dem Funkwetter. Unser Spezialist Christian Reiber, Delta Lima 8 Mike, Delta Whisky vom HF-Referat des DARC hat die aktuelle Lage einmal näher analysiert.
5: Vor einigen Wochen ging es an dieser Stelle darum, dass die Abschwungphase des solaren Aktivitätszyklus gezeichnet ist von einer Abfolge von aktiven und ruhigen Phasen. Und jetzt hat unsere Sonne wieder mal so richtig einen rausgehauen. Der solare Flux stieg das erste Mal in diesem Jahr über die Marke von 200 Einheiten. Am Donnerstag waren es 209. Vier aktive Regionen haben das bewirkt. Zwei davon mit den Nummern 4478 und vor allem 4479 sind richtige Prachtstücke. Beide haben die höchste magnetische Komplexität Beta Gamma Delta. Die entgegengesetzten Polaritäten der hier herrschenden lokalen Magnetfelder kommen sich also sehr nahe. Dadurch ist die Wahrscheinlichkeit, dass die Magnetfeldlinien schlagartig umspringen, sehr hoch. Eine solche magnetische Rekonnexion ist der Auslöser für Flares und von denen produzierten diese aktive Region jede Menge. Am Dienstag ließen sie ein X1-Flare vom Stapel, am Mittwoch dann gleich 17 M-Flares, am Donnerstag wurden sie dann ein wenig ruhiger. Dieses Flare-Gewitter ließ natürlich auch viele koronale Masseauswürfe folgen und da sich all diese Regionen in der Westhälfte der Sonne befanden, war die Chance groß, dass die dadurch auf die Reise geschickten Plasmawolken die Erde treffen. Das X-Flare vom Dienstag erzeugte einen teilweisen Halo-CME, tags darauf folgten zwei Ausbrüche unmittelbar hintereinander. Wie stark diese Plasmawolken die Erde treffen, ist zum Zeitpunkt des Redaktionsschlusses dieses Funkwetterberichts allerdings noch unklar. Zu erwarten ist, dass am Freitag ein Magnetsturm beginnt, der die Kategorie G2 erreichen kann. Die nachfolgenden Plasmawolken werden die Unruhe dann zumindest verlängern, möglicherweise auch noch verstärken. Hatte die rasant ansteigende Sonnenaktivität die MUF über Mitteleuropa zunächst bis 25 MHz ansteigen lassen, wäre das dann eine richtig kalte Dusche für die Ionosphäre. Die aktiven Regionen, die das alles ausgelöst haben, verabschieden sich über das Wochenende nach und nach Richtung Sonnenrückseite. Dann dürfte es auf der uns zugewandten Sonnenseite erstmal ziemlich leer werden. Der solare Flux wird regelrecht abstürzen auf Werte zwischen 120 und 150 Einheiten in der neuen Woche. Bis sie verschwunden sind, dürften diese Regionen aber weiter Flares und koronale Masseauswürfe erzeugen, die das Erdmagnetfeld auch zu Wochenbeginn noch auf Trab halten werden.

0: Das war's nun für heute. Wir sind leider schon wieder am Ende von Radio DARC angelangt. 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Wir hoffen, die Sendung hat Spaß gemacht. Wenn ja, sagen Sie es doch einfach weiter. Wenn Sie wollen, hören wir uns nächste Woche wieder. Gleiche Zeit, gleiche Frequenz. 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
2: Im Studio ist Alina Wolf. Bei einer Auseinandersetzung am Rande einer Party in Essen ist in der Nacht zum Sonntag ein Mann gestorben. Drei weitere Personen hätten Verletzungen durch eine Stichwaffe erlitten, sagte ein Polizeisprecher. Ein Mann wurde demnach festgenommen. Nach DPA-Informationen handelt es sich bei dem Toten um einen Sicherheitsmitarbeiter. Die Polizei ermittelt, wie der Mann ums Leben kam. Laut Polizei war am Rande der Veranstaltung mit etwa 150 Personen eine Personengruppe in Streit geraten. Papst Leo XIV. Hat den 250. Unabhängigkeitstag seines Heimatlandes USA in Rom begangen. Auf Einladung des US-Botschafters beim Heiligen Stuhl besuchte der Heilige Vater dessen Botschaft, teilte der Vatikan mit. Leo richtete zudem einen offenen Brief an die USA. Darin gratulierte er allen Amerikanern anlässlich des 250. Jahrestags der Unterzeichnung der Unabhängigkeitserklärung. Zugleich erinnerte er die Amerikaner an ihre Verantwortung für die Zukunft des Landes und rief zur Zusammenarbeit mit anderen Nationen auf. Am zweiten Tag der öffentlichen Trauerfeiern in Iran hat der 97-jährige Großayatollah Jafar Sobhani das Totengebet für den getöteten obersten Führer Ali Khamenei geleitet. Das war auf Aufnahmen des Staatsfernsehens zu sehen. Khameneis Leichnam bleibt noch bis Montag in Teheran. Danach sind Zeremonien in der Pilgerstadt Gom und dem Nachbarland Irak geplant, ehe Khamenei am Donnerstag in seiner Heimatstadt Maschhad beseitigt werden soll. Khamenei war am 28. Februar durch einen israelischen Luftangriff getötet worden. Der US-Fahrdienstvermittler Uber hat einem Bericht zufolge den Großteil seiner geplanten Expansion bei Essenslieferungen in Europa gestoppt. Hintergrund sei die angestrebte Übernahme des deutschen Konkurrenten Delivery Hero, berichtet die Financial Times. Uber plane demnach nicht länger, seinen Lieferdienst in 5 der 7 bisher anvisierten Länder einzuführen. Darunter seien Österreich, Norwegen und Griechenland. Uber hatte die Expansionspläne für Uber Eats erst Mitte Februar angekündigt.
1: 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Und jetzt das Wetter bei uns.
3: Mit KI-Support. Wechselnd wolkig ist es gerade in vielen Ecken, zwischendurch blitzt auch mal die Sonne durch. Aber später wird es von Westen her öfter nass und vereinzelt kann auch mal ein kurzes Gewitter dabei sein. An der Küste sind auch mal Sturmböen drin. Die Höchstwerte liegen heute bei 21 bis 30 Grad. Morgen weiter viele Wolken, immer mal Regen und einzelne Gewitter. Im Südwesten bleibt es am freundlichsten, dazu maximal 32 Grad.
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5: Hallo und herzlich willkommen zur neuen Ausgabe der Euro Top 40. Das sind die 40 populärsten Tracks Europas. Die Songs, die in Europa am meisten verkauft, am meisten downgeloadet, am häufigsten im Radio gespielt wurden und am besten gestreamt worden sind, ermittelt von APC Charts. Heute ist die Ausgabe 27 des Jahres 2026. Wir haben einen Neuzugang und einen Re-Entry. Und die Top 3 der letzten Woche, die verrate ich euch auch. Auf 3 stand Shakira und Burna Boy mit Die Die, die Musik zur Fußball-Weltmeisterschaft. Auf der Nummer 2 Tame Impala und Dracula. Und letzte Woche noch auf 1 Michael Jackson mit Billie Jean. Ob der Song immer noch auf 1 ist, das erfahrt ihr später. Vor den Top 10 blicken wir zurück ins Jahr 2006 und wir haben einen Nummer 1 aus Europa, der nicht in den Top 40 steht. Wir starten einmal mit der 40, heute von 37 runter ist Joe, End of Beginning.

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1: Eins runter von 38 auf die 39, The Second Voice mit dem Song Let Me Be. Wir haben jetzt ein Re-Entry auf 38. Nach einer Woche Pause ist sie wieder da. Hier ist Ella Langley, Choosing Texas.

0: 10 runter von 26 auf die 36, die Chemical Brothers mit Go. Und hier ist der erste und einzige Neuzugang heute, DJ Ügel mit Move In To The Sun.
1: New Entry, Neuzugang.

Sam Fender und Olivia Dean. Rain Me In bleibt auf der 34 und das war die 33 von 22 runter. Drake und Jennys SDFU. Wir kommen zu Bruno Mars mit I Just Might, eins runter von 31.

32 Ordinary von Alex Warren. Hier sind die internationalen Charts. Auf der 3 in Amerika Ariana Grande, Hate That I Made You Love Me. Auf 2 Olivia Rodrigo und Drop Dead. Und Choosing Texas, Ella Langley auf der Position 1. Die britischen Charts auf 3 Olivia Rodrigo mit Drop Dead. Auf der 2 Olivia Dean mit Man I Need. Und auf 1 Ariana Grande, Hate That I Made You Love Me. Und in Deutschland die ersten 3 auf 3 Kitschkrieg und Blumengarten. Gut genug, 2 Tempest City, Self Aware. Und Shakira ist die 1, Die Die. So, wo gucken wir hin? Wir gucken nach Spanien. Und die spanische Nummer 1 ist in dieser Woche der Song, der jetzt bei uns kommt. Quevedo und Elvis Crespo mit La Graciosa. Jetzt außer Konkurrenz. Hey, ja, ja.

einer der schwächsten Songs von Taylor Swift aktuell. Das war die Nummer 29 von 19 runter. I Knew It, I Knew You aus dem Film Toy Story. Die 28 kommt von 32, ein Hit in Deutschland. Summer Jam und Billie Joe, Killy.

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Olivia Rodrigo, The Cure of the 23, und wir hören in dieser Stunde noch die 22 und die 21 der Euro Top 40. Und zwar Taylor Swift, The Fate of Ophelia auf 22 und die 21 von 33 rauf. Teddy Swims, Mr. Know It All. Ich bin Jost Alper und gleich wieder da mit dem zweiten Teil der Euro Top 40.

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1: Und hier ist die zweite Stunde der Euro Top 40, die 40 populärsten Tracks Europas. Die Songs, die in Europa am meisten verkauft, am meisten downgeloadet, am häufigsten im Radio gespielt wurden und am besten gestreamt worden sind, ermittelt von APC Charts. Es ist die Ausgabe 27 des Jahres 2026. Einen Neuzugang hatten wir auf der 35, Hugel Moving to the Sun. Und die ersten drei der letzten Woche, verrate ich euch, auf der 3 hatten wir Shakira und Burna Boy, Die Die. Auf der 2 Tame Impala, Dracula. Und auf der 1 Michael Jackson und Billie Jean. Und jetzt verrate ich's, wir haben eine neue Nummer 1. Am Ende der Sendung, ja. Vor den Top 10 übrigens blicken wir zurück ins Jahr 2006 und wir haben jetzt am Anfang der Stunde die 20 und verändert Movie Joe, hier ist Pilet.

0: Platz 19 von 23, Another featuring 5-4 Ultra. Talk to You heißt der Song. Und wir haben jetzt nochmal Movie Joe auf der 18 von 21, Maladie.
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1: Weiter geht's mit der 15, das ist Ray und Where is my husband?

Platz 11, Bad Bunny, Nui Vajol. Hier sind die ersten 5 aus dem Jahr 2006. 5, Crazy Frog, We Are The Champions. 4, Bob Sinclair, World Hold On. Auf 3, Nelly Furtado, Man Eater. 2, Gnarls Barkley, Crazy. Und auch damals war Shakira schon sehr, sehr umtriebig. Auf der 1,

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1: Vor 20 Jahren die Nummer 1 in Europa, Hips Don't Lie von Shakira. Und hier sind die Top 10 von dieser Woche auf der Nummer 10 von 9, Temper City. Hier ist Self-Aware.

Von 1 auf 2, Michael Jackson und Billie Jean. Und hier sind nochmal die Top 10. 9 auf 10, Temple City, Self-Aware. 9 von 8, Babe Rexha, Faceless, New Religion. Und die 8 von 7, Michael Jackson, Beat It. 7 von 5, Ariana Grande, Hate That I Made You Love Me. Und Alex Warren, Fever Dream, bleibt die 6. 11 auf 5, Ugel mit Jamaican Bam Bam. 4 bleibt Justin Bieber und Nicki Minaj, Beauty and the Beat. Und auf 3 von 2, Tame Impala, Dracula. 1 auf 2 runter, Michael Jackson, Billie Jean. Und die neue 1 kommt von der 3. Es ist Fußball-WM, deswegen haben wir Shakira und Burna Boy auf der 1. Witzigerweise hatten wir die ja auch im Chart-Rückblick vor 20 Jahren auch auf 1 mit Hipster und Lie. Und jetzt ist sie diese Woche schon wieder auf 1 mit dem neuen Titel, Die Die. Ich sag jetzt Bye-Bye zu Die Die. Ich bin Jost Alpe, wünsche eine schöne Woche. Und hier ist Shakira. Shakira. Tschüss.

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1: Im Studio ist Alina Wolf. Die deutschen Handball-Juniorinnen sind zum zweiten Mal nach 2008 Weltmeister. 18 Jahre nach dem Premierentitel besiegte das Team von Bundestrainer Christopher Nordmeier im Finale der U20-WM im chinesischen Jinzhong Dänemark mit 33:26, 15:14. Bereits im Vorjahr konnte die Auswahl die Europameisterschaft gewinnen. Angeführt von der achtmaligen Torschützin Chiara Rohr boten sich beide Teams eine Halbzeit lang ein Duell auf Augenhöhe. Doch die DHB-Auswahl drehte im zweiten Durchgang auf. Angesichts der Krise in der deutschen Autoindustrie fordert der Betriebsrat des Autozulieferers Bosch einen runden Tisch von Arbeitgebern, Gewerkschaften und Politik. Wir können nicht so weitermachen wie bisher, sagte Frank Sell, Gesamtbetriebsratsvorsitzender von Bosch Mobility, dem Spiegel. Nötig sei eine Taskforce, die erst auseinandergeht, wenn sie Lösungen erarbeitet hat, die die Zukunft der Branche in Deutschland sichern. Hintergrund sind wachsende Konflikte um Arbeitszeit und Sparprogramme. Den Außenminister Johann Wadephul, CDU, hat jüngste Äußerungen seines türkischen Kollegen Hakan Fidan zu Israel als vollkommen unangemessen zurückgewiesen. Er bezog sich auf die Videoübersetzung eines Interviews mit Fidan mit dem Sender CNN Türk, die Israels Außenminister Gideon Saar zuvor auf der Plattform X veröffentlicht hatte. Darin sagte Fidan, die israelische Politik und Denkweise seien zu einer Last geworden, die die Menschheit nicht länger ertragen könne. Israel sei ein Problem für die gesamte Menschheit. Auf einem Testflug für die Abwehr potenziell gefährlicher Himmelskörper ist die japanische Raumfahrtsonde Hayabusa 2 in unmittelbarer Nähe an einem erdnahen Asteroiden vorbeigeflogen. Die Sonde passierte in geringer Entfernung den Asteroiden Torifune, wie die japanische Raumfahrtbehörde JAXA mitteilte. Die Wissenschaftler wollten mit dem Testflug prüfen, ob sie die Flugbahn der Sonde präzise steuern können, sollte sie jemals einen Himmelskörper per Kollision von seinem Kurs abbringen müssen. Dies ist nun offenbar geglückt.
0: 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Und jetzt das Wetter bei uns.
2: Der Abend bleibt vor allem im Süden wechselhaft. Dort sind vereinzelt noch Gewitter möglich. Im Norden und Osten frischt der West- bis Nordwestwind spürbar auf. Örtlich sind sogar stürmische Böen dabei. In der Nacht zieht im Südosten noch schauerartiger Regen durch. Im Südwesten lockert es dagegen bereits wieder auf. Am Montag zeigt sich das Wetter zweigeteilt. Im Südwesten gibt es viel Sonne und hochsommerliche Temperaturen zwischen 24 und 32 Grad. Im Norden und Osten dominieren dagegen Wolken, zeitweise Regen und vereinzelt auch Gewitter. Dort werden meist 19 bis 23 Grad erreicht. Dazu weht vor allem an den Küsten und im Norden ein kräftiger West- bis Nordwestwind. An der See sind steife Böen möglich.
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0: Moin Moin und einen wunderschönen Sonntagabend. Willkommen zum Schlagerzauber mit dem Jan.
1: Und die Niki. Guten Abend.
0: Ja, Hallöchen.
1: Schon wieder du.
0: Ja, schon wieder du. Was soll ich denn sagen? Muss ich schon wieder die nächsten 2 Stunden mit dir ausharren hier? Oh Mann, oh Mann, oh Mann.
1: Ja, musst du. Du hast mich eingeladen.
0: Hab ich?
1: Hast du?
0: Kann ich mich nicht dran erinnern. Oh Gott, ey, schon wieder. Ja, egal. Machen wir. 2 Stunden Schlagerzauber und heute ist eine besondere Ausgabe Schlagerzauber. Das muss man dazu sagen, denn wir haben uns getrennt. Also nicht wir beide, was sendetechnisch angeht, sondern wir haben uns getrennt von schlager-charts.com, zumindest für den Sonntag. Das müssen wir dazu sagen. Wir haben ja schon lange drüber gesprochen, dass wir uns da was anderes suchen wollen, dass wir eine andere Quelle nutzen wollen zukünftig.
1: Ja, richtig.
0: Und die Quelle haben wir gefunden. Die Quelle seid ihr. Ihr macht das nämlich jetzt selber. Ihr habt es in der Hand. Es gibt nämlich ab jetzt die Schlagerzauber-Hörercharts. Wie funktioniert das Ganze mit den Hörercharts? Das möchten wir euch heute ein bisschen näher bringen. Wir möchten euch heute ein bisschen erklären, wie ihr mitmachen könnt, was es Neues gibt dadurch und wie das alles so funktioniert im Hintergrund. Also so ein kleiner Blick hinter die Kulissen, das möchten wir euch heute näher bringen. Deswegen, es gibt weiterhin die Schlagercharts, die Top 20 Schlagercharts, es gibt weiterhin auch Neuvorstellungen, auch die neuesten Schlagerhits, die es nur gibt, die habt ihr auch weiterhin. Den Hit-Tipp, den haben wir ersetzt durch den Kultschlager der Woche. Das kann ich euch schon mal, oder können wir euch schon mal vorab verraten. Und es ist eine ganze Menge passiert in den letzten Wochen, ne?
1: Auf jeden Fall ganz viel.
0: Ganz, ganz viel. Wir quatschen aber gar nicht lange, sondern fangen an mit unserer ersten Platzierung. Platz Nummer 20. Es sind alles Neueinsteiger heute, weil es ist die erste Ausgabe der Schlagerzauber-Hörercharts. Deswegen sind alles Neueinsteiger und Neuvorstellungen. Aber mehr dazu bekommt ihr gleich. Jetzt erstmal Platz Nummer 20. Hier ist Christine Stark.
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0: Michelle und...
1: So oder so.
0: Ja, lange nicht mehr gehört tatsächlich, muss ich sagen.
1: Stimmt. Selbst bei mir nicht.
0: Nee.
1: Überlege ich mir gerade mal so, fällt mir so auf.
0: Ja, Moment mal. So, habt ihr mal.
1: War
0: ein bisschen,
1: ich wieder zu leise?
0: Ja, erst zu laut, dann zu leise, weil ich zu weit runtergedreht hatte. Aber ja, wir haben ja die Tage auch ein bisschen gebastelt hier. War aber bei der Hitze ja auch nicht anders möglich, ne?
1: Boah, das war viel, ja.
0: Ja, bei dir ging ohne Ventilator auch nichts mehr tatsächlich, ne?
1: Nee, ich hatte ja auch ewig gebraucht, bis ich die Temperatur hier aus dem Wohnzimmer wieder rausgekriegt habe, ne?
0: Hier im Studio.
1: Du warst ja teilweise kühler wie ich hier im Wohnzimmer.
0: Ja, tatsächlich. Ich hatte ja meistens so 26, 27 Grad, manchmal an die 30. Diese 25, 26 Grad, muss man dazu sagen, waren aber auch ja nur mit Klimaanlage möglich, ne? So, ja. Zurück zum Thema Schlagerzauber. Was hat sich getan? Ihr bestimmt nämlich jetzt die Charts mit. Und zwar haben wir für euch eine komplett brandneue Seite eingerichtet. Die könnt ihr euch gerne mal anschauen. Die findet ihr unter Schlagerzauber zusammengeschrieben -radio.de. Schlagerzauber-radio.de. Dort findet ihr ab sofort den Schlagerzauber und dort findet ihr auch die Schlagerzauber-Hörercharts. Dort könnt ihr immer bis samstagsabends voten, von sonntags 22 Uhr bzw. 23 Uhr ungefähr bis freitags 22 Uhr, bis samstags 22 Uhr, so. Könnt ihr dafür voten und entscheidet somit selbst euren Nummer 1 Hit hier. Ihr habt alle paar Stunden die Möglichkeit, könnt Punkte vergeben zwischen 1 und 5 pro Song, habt ihr die Möglichkeit. Und je mehr Punkte ein Song natürlich bekommen hat, desto höher ist er dann in der Wertung am Ende. Also ihr habt es in der Hand. Und wenn ihr jetzt denkt, ach, da sind ja viele tolle Songs dabei, aber einer fehlt mir, dann habt ihr die Möglichkeit, uns den gerne zu schicken. Ihr klickt euch dann einfach rein. Ihr habt oben einen Button Song vorschlagen und das funktioniert ganz wunderbar. Das hast du tatsächlich auch schon gemacht, ne?
1: Ja, tatsächlich.
0: Da sind viele, viele Songs schon drin. Wir sind im Moment bei einer Anzahl von, ich muss gucken, ich bin mir jetzt gar nicht sicher, aber wir gehen fast auf die 100 zu. Wir beginnen fast auf
1: 78.
0: 78, ja, das ist ja schon eine beträchtliche Summe. Kann aber irgendwann weitaus mehr werden. 78 Songs sind es jetzt. Nachher kommen noch ein paar dazu, nämlich unsere ganzen Neuvorstellungen, die wir ja haben. Das sind 13 an der Zahl heute. Und das habt ihr in der Hand. Ihr könnt also selber eure Neuvorstellungen einreichen und die haben natürlich dann in der nächsten Woche darauf die Chance, hier an die Spitze zu klettern in den Charts. Was ihr auch machen könnt, ihr klickt euch einfach rein unter popradio-ostfriesland.de. Dort habt ihr die Gruß- und Wunschbox. Die könnt ihr gerne anklicken. Dort könnt ihr uns den Song auch gerne reinschreiben, sodass er dann in der nächsten Woche als Neuvorstellung mit dabei sein kann. Seid uns aber nicht böse, wenn wir ganz, ganz viele Neuvorstellungen haben, dann schaffen wir natürlich nicht alle in einer Sendung unterzubringen. Dann ist der halt in der Woche da drauf dabei. Aber wir lassen nichts aus. Eure Wünsche wollen wir natürlich gerne mitnehmen, ne?
1: Wir werden uns das Beste geben, es allen möglich zu machen.
0: Genau. Jetzt kommen wir zu unserer nächsten Platzierung. Platz Nummer 18. Hier ist Ben Zucker.
1: Und Angelina.

0: Linda Hesse und
1: Kleinstadt Casanova.
0: Jawohl, das war unsere erste Neuvorstellung hier heute. Tatsächlich, die war noch nicht in den Charts. Ihr konntet also dafür die letzte Woche noch nicht voten. Gevotet werden konnte die ganze letzte Woche schon. Wir hatten nur noch nicht wirklich so die Chance, das hier ausführlich zu erklären. Aber ja, es wurde schon ausführlich gevotet in den letzten Tagen. Und deswegen sind auch schon einige Platzierungen zustande gekommen. Haben wir uns eigentlich gar nicht träumen lassen, dass das so schnell so erfolgreich wird mit den Votes. Also da war ich nicht von überzeugt zu Anfang.
1: Naja, aber man hat es bei meinen Country Charts auch gesehen, dass das funktioniert.
0: Ja, tatsächlich. Das ist ja auch durch die Decke gegangen. Da ging ja auch ganz, ganz viel auf jeden Fall. Ihr habt auf jeden Fall die Chance, unter schlagerzauber-radio.de eure Stimmen abzugeben. Nach der Sendung könnt ihr das tun, die ganze Woche über. Dort habt ihr eine riesenlange Liste mit ganz, ganz vielen tollen Titeln, für die ihr dann abstimmen könnt. Jede Woche natürlich. Das heißt, wir hören uns weiterhin jede Woche oder weiterhin im Wechsel, so wie ihr das gewohnt seid. Nur die Quelle hat sich geändert. Und was sich auch geändert hat, wir können, und das wollen wir auch, die ganzen Schlagertitel so ein bisschen erweitern. Das heißt, da sind auch vielleicht mal die ein oder anderen Kultschlager dabei. Das ist nämlich auch neu. Bisher hatten wir mal nur recht neue Titel dabei und die Kultschlager sind eher zu kurz gekommen. Das kann sich jetzt aber tatsächlich ändern. So wie Christine Stark, Sag Wann, auf Platz Nummer 20 eben. Haben wir ja schon lange nicht mehr in unseren Schlagercharts gehabt eigentlich.
1: Stimmt. Und wenn ihr wollt, könnt ihr euch auch Heino wünschen.
0: Das lassen wir mal lieber.
1: Einfach nur, um den Jan zu ärgern.
0: Das lassen wir mal lieber. Das lassen wir. wir machen weiter mit Oli P.
1: Weinst du? Wie passend.
0: Ich weine gleich auch. Weil ich dich schon wieder ertragen muss. 2 Stunden.

0: Das war schon wieder unsere nächste Platzierung. Ich stehe auf Bergbauernburm, Melissa Naschenweng und Platz Nummer
1: 17.
0: 17. Wahnsinn, wie schnell das hier heute schon wieder geht, ne? Alle Titel heute, und das ist wichtig, sind Neueinsteiger und Neuvorstellungen, denn es ist ja die erste Ausgabe, die erste Voting-Phase ist sie jetzt gerade vorbei und deswegen sind alles Neueinsteiger tatsächlich. In der nächsten Woche sieht das schon anders aus. Da haben wir dann die ersten Auf- und Absteiger vielleicht und die ersten...
1: Ja, oder wieder alles neu.
0: Oder wieder alles neu. Je nachdem, wie ihr gevotet habt. Richtig. Wiedereinsteiger können tatsächlich noch nicht dabei sein. Das kann dann in der Woche da drauf der Fall sein. Also, es wird auf jeden Fall spannend werden. Ich freue mich drauf auf die nächsten Monate.
1: Ja, ich auch.
0: Wir machen weiter mit unserer nächsten Platzierung. Ha, schon steinalt der Titel tatsächlich, ne?
1: Ja, der ist Platz wirklich, 17.
0: Der ist wirklich schon sehr, sehr alt. Platz Nummer 16, nicht Platz Nummer 17.
1: Stimmt, 16.
0: Platz Nummer 17.
1: 16. Fängt ja jetzt schon wieder so gut an wie bei mir am Freitag. Wahnsinn.
0: Ja, du vertust dich direkt mit den Platzierungen, ne?
1: Ja, Freitag auch schon.
0: Na super.
1: Lassen wir das.
0: Lassen wir das mal, genau. Platz Nummer 16, mittlerweile echt schon ein paar Jahre alt. Hier ist Helene Fischer.
1: Atemlos durch die Nacht.

0: Das passt irgendwie heute. Nick P., du und ich.
1: Du und ich.
0: Ja, ich Geil. Muss dich ja leider wieder ertragen. Den ganzen Sonntagabend hier im Schlagerzauber. Womit habe ich das eigentlich verdient? Kannst du mir das mal erklären?
1: Naja.
0: Du weißt schon, dass das so ein bisschen Mobbing am Arbeitsplatz ist, oder?
1: Oh, was für ein Arbeitsplatz.
0: Na hier, Radio machen, ist doch Arbeit. Ist doch Arbeit am Sonntagabend. Echt? Ja, natürlich.
1: Warum kriege ich dann kein Geld?
0: Weil du es ehrenamtlich machst. Ich kriege auch kein Geld dafür. Im Gegenteil, man kassiert noch dafür.
1: Ja.
0: Ja, aber gut, okay. Ihr habt dafür aber auch Arbeit mittlerweile, denn ihr dürft ja den Schlagerzauber jetzt sonntags immer mitgestalten und das gilt auch für alle angeschlossenen Stationen, denn es sind ja einige Radiostationen angeschlossen sonntags, die wir natürlich auch recht herzlich begrüßen möchten. Und auch ihr habt natürlich die Chance, unter schlagerzauber-radio.de einfach mitzumachen und dort dann für euren Lieblingstitel zu voten oder auch eure Lieblingssongs einzureichen. Muss kein neuer Schlager sein, es können auch Kultschlager aus den 80ern sein und so weiter. Auch die sind hier natürlich herzlich willkommen. Alles, was in der Schlagerszene passt, ob deutscher Schlager, ob Schlagerfox, ob Popschlager, hier ist alles willkommen. Hier seid ihr genau richtig, wenn es um deutschen oder auch generell um den Schlager geht.
1: Heidi.
2: Geil.
0: Gute Idee. Gute Idee. Das ist dann aber deine Sendung. In den Wochen, wo ich habe, sorge ich dafür, dass der auf Platz Nummer 30 ist und ich den gar nicht hier spielen muss. Das ist eine sehr gute Idee.
1: Oh, jö.
0: Lass das. Charlene ist besser, finde ich. Die ist nämlich neu eingestiegen bei uns tatsächlich.
1: Ja, du willst es doch auch und irgendwie passt das gerade.
0: Kein Kommentar.

0: Der Schlagerzauber mit dem Jan.
1: Und die Niki.
0: Die erste Stunde haben wir gleich schon wieder geschafft. Wahnsinn, wie die Zeit hier rennt, oder?
1: Allerdings. Und die nachfolgenden Sendungen.
0: Ja, hier. Natürlich. Da führt gar kein Weg dran vorbei. Die nachfolgenden Sendungen, die gehen wieder ins Unermessliche heute. Denn wir wollen heute auch noch so ein bisschen schauen, was denn so in der Schlagerwelt los ist. Und wir haben ja auch noch ganz, ganz viel Musik. Also ja, ich denke mal 22:30 werden wir so landen wahrscheinlich. Wir sind ja jetzt schon bei knapp 22:15 oder so.
1: Ja, wahrscheinlich.
0: Wir machen weiter. Das war Semino Rossi und Wahnsinn oder Liebe, eine Neuvorstellung. Und Charlene, du willst es doch auch.
1: Ja.
0: Jetzt geht es weiter mit unseren Platzierungen tatsächlich.
1: Du willst auch Heino hören?
0: Nein, will ich nicht. Will ich nicht. Ich will unsere Platz Nummer 14 hören jetzt tatsächlich.
1: Echt?
0: Ja.
1: Die Kerstin Ott willst du hören?
0: Genau, ich will weitermachen. Ich will, dass wir vorankommen. Aber jetzt sehe ich gerade, es ist ja tatsächlich ihr erster Titel, womit sie ihre größten Erfolge gefeiert hat. Dass der uns in den Hörercharts landet, da hätte ich jetzt nicht mit gerechnet. Aber ja, ein Titel, der immer gerne gehört wurde, auch bei uns in den Playlisten damals.
1: Heute in Schützenfestzelten und so weiter tatsächlich immer noch.
0: Ja, hier ist Kerstin Ott zusammen mit Stereo Act und die immer lacht.

0: die immer lacht. Kerstin
1: Ott. Kerstin Ott, Stereo Act, ja. Und ich habe ein breites Grinsen.
0: Ich auch gerade, denn wir haben eben einen netten Kommentar bekommen. Wir gehen da gar nicht weiter drauf ein.
1: Nein.
0: Ich gehe einfach nur auf unsere nächste Nummer ein. Platz Nummer 13. Die Interpretin hatten wir eben schon. Auf Platz Nummer 16. Sie hat es nämlich ganze zweimal geschafft, tatsächlich. Erst mit Atemlos durch die Nacht. Und jetzt?
1: Und jetzt Phänomen.
0: Hier ist Helene Fischer auf Platz Nummer 16.
1: 13.
0: Platz Nummer 13. 13.

0: Das war Nicole.
1: Ein bisschen Frieden.
0: Das war unsere Platz Nummer
1: 12.
0: 12, genau. Und davor Helene Fischer mit Phänomen auf Platz Nummer 13. Gleich geht es weiter mit den Plätzen 11, 10 und 9. Aber vorher haben wir natürlich auch noch wieder ein paar Neuvorstellungen. Und dieses Mal in den Neuvorstellungen sind auch wieder ganz viele tolle neue Titel dabei, die wirklich gerade erst frisch erschienen sind. Also auch Neuerscheinungen zugleich. Vivien Lindt und
1: Mein Herzensstürmer.

0: So fühlt sich Glück an. Fidi Steinbeck.
1: Ich habe Steinbock gelesen. Da fängt's
0: du
1: an.
0: Du liest immer irgendwelchen komischen, irgendwelches komisches Zeugs, oder? Ist echt nicht mehr normal bei dir. Letzte Woche schon jetzt, oder nee, letzte Woche gar nicht mal, Freitag. Und jetzt schon wieder? Sag mal, ich glaube, ich mach das gleich alleine weiter.
1: Oh, dann hast du nichts mehr zum Ärgern.
0: Na, das stimmt. Dann habe ich vor allem nichts mehr zum Lachen.
1: Ja, siehst du.
0: Ihr hört den Schlager...
1: Dann gehst du nur noch weinen.
0: Genau. Ihr hört den Schlagerzauber mit mir, mit dem Jan.
1: Und den Niki.
0: Hallo zusammen, moin zusammen oder guten Abend oder was auch immer ihr möchtet.
1: Ihr seid auf jeden Fall nicht gute Nacht, noch nicht.
0: Nee, noch nicht. Wir sind mittlerweile gar nicht so gut in der Zeit, denn der ein oder andere sagt jetzt, ihr hattet noch gar keinen Hit-Tipp. Nein, den Hit-Tipp so in dieser Form gibt es in dieser Sendung auch nicht mehr. Der wurde ersetzt durch den Kultschlager der Woche und den bekommt ihr auch weiterhin zwischen Platz 10 und 11. Den gibt es gleich. Jetzt gibt es aber erstmal noch unsere nächste Platzierung.
1: Ja. Gibt es. Und jetzt muss ich erstmal gucken. Melissa Naschenwenk und dem Titel Kompliment auf Platz 11.

0: Melissa Naschenweng.
1: Kompliment.
0: Jawohl. Ein Kompliment auch an euch, denn ihr habt da echt fleißig gewotet schon in der letzten Woche. Denn das könnt ihr jetzt ja selber machen. Und jetzt kommen wir zu unserer ganz neuen Kategorie. Ganz neu bei uns tatsächlich. Hat es so noch nicht gegeben. Der Kultschlager der Woche.
1: Richtig.
0: Das ist ganz neu. Ein Kultschlager haben wir immer dabei, ein ausgesuchter Kultschlager, was nicht heißen soll, dass Kultschlager nicht auch in den Charts sein können, aber ja, das ist ein Titel, der ist nicht in den Charts, was nicht heißt, dass er nicht da reinkommen kann, aber er ist weder als Neuvorstellung gedacht, noch ist er in den Charts. Ihr könnt ihn aber natürlich, wenn er euch gefällt, vorschlagen und dann ist er in der nächsten Ausgabe vielleicht mit dabei.
1: Der ist einfach präsentiert.
0: Genau, richtig. Der Kultschlager der Woche hier ist Iron Shear.
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0: Ben Zucker und
1: Stadt für uns alleine.
0: Jawohl. Davor haben wir gehört, beziehungsweise Stadt für uns alleine war unsere Platz Nummer 9. Davor Jenseits von Eden, Nino De Angelo, auch ein Kultschlager eigentlich, auf Platz Nummer 10. Ja, wir sind in der Top 10 angekommen. Wahnsinn, das ist geht schnell heute, ne?
1: Geht schnell, um 21.24 Uhr geht schnell.
0: Ja, stimmt.
1: Ja,
0: aber
1: ja, du hast recht.
0: Dafür quatschen wir auch extrem viel, Leute.
1: Ja, aber wir liegen gut in der Zeit. Ja, du
0: ja,
1: hast recht.
0: Nee, nicht wirklich. Aber ja, kommt mir gar nicht so vor, dass wir mit den Platzierungen so weit fortgeschritten sind schon. Ich dachte, wir sind noch bei 14, 15 oder so, aber dann wären wir extrem langsam auch wieder. Stimmt. Platz Nummer 9 war das. Gleich gibt es die Plätze 8, 7 und 6. Aber wir haben natürlich auch noch wieder Neuvorstellungen am Start. Und das sind nicht nur Neuvorstellungen, sondern auch wieder Neuerscheinungen tatsächlich.
1: Jawohl.
0: Mariana und Herz an Herz und
1: Danny Wilms träumt von dir.
0: Wenn wir zwei Titel am Stück ankündigen, was bedeutet das?
1: Wir können Kaffee holen?
0: Wir können Kaffee holen. Ich glaube, das müssen wir auch, weil hier ist Ebbe drin. Bei dir auch, ne?
1: Jawohl.
0: Ja, super. Dann gehen wir Kaffee holen. Ihr bekommt wieder zwei Hits am Stück hier im Schlagerzauber.

0: Dennis Wilms und
1: träum von dir.
0: Jawohl, wir träumen von Kaffee und den haben wir uns auch gerade geholt tatsächlich.
1: Jawohl.
0: War ja schon wieder leer, ne? Jetzt ist er wieder gefüllt.
1: Ja, ohne Kaffee geht halt nichts.
0: Ohne Kaffee geht es einfach nicht. Nein, wollen wir auch nicht. Ist langweilig.
1: Ja.
0: Wir machen weiter mit unseren Plätzen ab 8. Da ist nämlich auch einiges los auf jeden Fall. Ihr habt fleißig gewotet und könnt auch fleißig voten. Nach der Sendung, kurz nach 22.30 Uhr, dann ist das Ganze wieder für euch freigegeben. Ihr könnt also dann wieder loslegen. Eine ganze neue Woche und das wird richtig spannend auf jeden Fall.
1: Ich freue mich drauf.
0: Ich freue mich auch drauf. Adios Amor, jetzt für euch. Platz Nummer 8.
1: Andy Borg.

0: Mhm. Andrea Berg.
1: Du hast mich tausendmal belogen. Mhm. Schämst du dich nicht?
0: Nein. Muss das sein?
1: Ja.
0: Muss das sein?
1: Ja.
0: Wirklich?
1: Ja. Keine Diskussion.
0: Neuvorstellung.
1: Die wilden Decker, die wilden Herzlein.
0: Die wilde Decker Herzblumen mit Herzlein. Ich bin mal weg.

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0: Der Schlagerzauber um 21.50 Uhr. Oh Mann, was ist denn heute kaputt hier bei uns? Mit der Zeit kommen wir ja gar nicht hin.
1: Nein, heute definitiv nicht, aber komm, das war uns von Anfang an klar.
0: Ja, auf jeden Fall. Die Wildecker Herzbuben mit Herzilein und Ilka Wolf, was wirst du sagen? Das sind weitere zwei Neuvorstellungen und auch direkt zwei Neuerscheinungen tatsächlich. Mit den Neuerscheinungen war es das aber tatsächlich auch, denn die nächsten Titel sind nur noch Neuvorstellungen, das sind aber keine Neuerscheinungen mehr, die gibt es schon ein paar Tage länger auf jeden Fall.
1: Yeah.
0: Weiter geht es hier eigentlich jetzt mit unseren letzten Platzierungen, nämlich mit unserer Top 5. Platz Nummer 5 haben wir jetzt für euch. Hier ist Pietro Basile.
1: Pietro Basile und Amore Mio.
0: Ja, mach deinen Kaffee kaputt.
1: Nee, mein Aschenbecher.

0: Fantasy und...
1: Wovon träumst du denn?
0: Ja, das verraten wir nicht. Das behalten wir beide einfach mal für uns, würde ich sagen.
1: Ja, so, manche Träume darf man auch nicht aussprechen.
0: Nein, und so ein bisschen Geheimnisse müssen wir ja auch für uns halten. Sonst können uns die Hörer irgendwann durchschauen. Das wollen wir ja auch nicht, ne?
1: Nein.
0: Ihr könnt aber mitmachen. Ich möchte es nochmal ganz kurz ansprechen. Wir haben es zwar den Abend über immer mal angesprochen, so ein bisschen. Wir haben ja keine Schlagercharts mehr in dem Sinne über schlager-charts.com. Die gibt es zwar auch noch, die gibt es dann jetzt aber ja, exklusiv in deiner Sendung am Freitag tatsächlich.
1: Richtig.
0: Die gibt es aber jetzt dann nicht mehr so bei uns im Schlagerzauber. Im Schlagerzauber seid ihr jetzt gefragt unter schlagerzauber-radio.de. Dort könnt ihr gerne mitmachen und könnt nach der Sendung, also so ab 22.30 Uhr rum, für euren Lieblingssong voten und könnt natürlich auch eure Lieblingssongs vorschlagen. Das könnt ihr auch in der Gruß- und Wunschbox machen auf den jeweiligen Stationen. Dort könnt ihr uns gerne schreiben und wir nehmen das gerne für euch auf. Und wenn ihr uns was im Chat schreibt, dann sind wir auch bereit und nehmen das gerne mit in die nächste Sendung auf. Also Neuvorstellung dann.
1: Richtig.
0: Neuvorstellungen haben wir jetzt auch, aber keine Neuerscheinungen mehr. Die nächsten zwei sind auch wieder ganz tolle Neuvorstellungen hier, für die ihr nach der Sendung voten könnt. Nick und zwei weiße Pferde.
1: Und Jörg Bausch und dem Titel Leuchtturm.
0: Gibt es jetzt für euch.
2: Dies ist die Geschichte von einem jungen Mädchen, der Legende nach wurde sein ganzes Leben lang im Schloss von Glenys Castle gefangen gehalten.

0: Jörg Bausch und Leuchtturm.
1: Leuchtturm.
0: Das sind die letzten Platzierungen hier tatsächlich bei uns. Wir haben nur noch drei Titel.
1: Zwei Platzierungen.
0: Genau, zwei Platzierungen haben wir noch tatsächlich und drei Titel haben wir noch. Und damit sind wir fast am Ende dieser Ausgabe. Platz Nummer zwei gibt es jetzt für euch. Hier ist Vanessa Mai und
1: 100% verliebt.

0: Vanessa Mai und
1: 100% verliebt.
0: Und das war es auch schon fast, aber auch nur fast tatsächlich. Platz Nummer 2 war das. Eigentlich wartet nur noch Platz Nummer 1 auf uns, aber das wäre ja langweilig. Wir machen es mal wieder
1: nicht
0: spannend.
1: Mit uns.
0: Nein, wir machen spannend heute. Und so schlecht lag ich gar nicht mit unserer Vermutung, dass wir circa 15 bis 20 Minuten überziehen. Ja, kommt mal wieder hin, ne?
1: Ja, aber liegen ja gut in der Zeit.
0: Ja, liegen wir auch. War ja vermutet. Also, das war ja Verspätung mit Ankündigung, also liegen wir gut in der Zeit. Wenn wir jetzt 22.30 Uhr schon hätten, dann würden wir nicht mehr gut in der Zeit liegen. War ja mit Ankündigung, die Verspätung.
1: Ja.
0: Gleich für euch unsere Nummer 1. Jetzt erstmal eine weitere Neuvorstellung von Andreas Martin.
1: Und Erinnerung.

0: Tja, und das war's auch schon wieder mit einer neuen Ausgabe Schlagerzauber mit mir, mit dem Jan.
1: Und den Niki.
0: Wahnsinn, 2 Stunden sind schon wieder rum, beziehungsweise etwas über 2 Stunden. Ihr habt fleißig gewotet in der letzten Woche und ihr dürft ab gleich dann auch fleißig voten unter schlagerzauber-radio.de. Dort findet ihr oben den Menüpunkt Charts und dort könnt ihr dann gleich abstimmen. Bis Samstagabend könnt ihr abstimmen und am Sonntag hören wir uns dann tatsächlich hier wieder mit euren Platzierungen.
1: Richtig.
0: Und ihr könnt natürlich auch in der gesamten Woche bis Samstag auch fleißig noch Songs vorschlagen, die dann vielleicht dabei sind in der nächsten Woche.
1: Ja.
0: Das war's aber jetzt. Eine Nummer haben wir noch, unsere Platz Nummer 1 und damit verabschieden wir uns hier in dieser Woche.
1: Du hast
0: Woche.
1: Es auch noch überlebt. Unglaublich, wa?
0: Was?
1: Mit mir zusammen zu senden,
0: ja.
1: Hast du überlebt.
0: Ja, ich bin ja abgehärtet mittlerweile durch die Ausgaben davor. Ein Titel, der mittlerweile auch schon etwas älter ist. Hier ist unsere Nummer 1. Hier ist Roland Kaiser und
1: Kurios.
0: Wir sagen Tschüss, Servus und Goodbye. Bis zum nächsten Mal. Macht es gut. Ciao.
1: Tschüss.

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1: Im Studio ist Alina Wolf. Die deutschen Handball-Juniorinnen sind zum zweiten Mal nach 2008 Weltmeister. 18 Jahre nach dem Premierentitel besiegte das Team von Bundestrainer Christopher Nordmeier im Finale der U20-WM im chinesischen Jinzhong Dänemark mit 33:26, 15:14. Bereits im Vorjahr konnte die Auswahl die Europameisterschaft gewinnen. Angeführt von der achtmaligen Torschützin Chiara Rohr boten sich beide Teams eine Halbzeit lang ein Duell auf Augenhöhe. Doch die DHB-Auswahl drehte im zweiten Durchgang auf. Angesichts der Krise in der deutschen Autoindustrie fordert der Betriebsrat des Autozulieferers Bosch einen runden Tisch von Arbeitgebern, Gewerkschaften und Politik. Wir können nicht so weitermachen wie bisher, sagte Frank Sell, Gesamtbetriebsratsvorsitzender von Bosch Mobility, dem Spiegel. Nötig sei eine Taskforce, die erst auseinandergeht, wenn sie Lösungen erarbeitet hat, die die Zukunft der Branche in Deutschland sichern. Hintergrund sind wachsende Konflikte um Arbeitszeit und Sparprogramme. Den Außenminister Johann Wadephul, CDU, hat jüngste Äußerungen seines türkischen Kollegen Hakan Fidan zu Israel als vollkommen unangemessen zurückgewiesen. Er bezog sich auf die Videoübersetzung eines Interviews mit Fidan mit dem Sender CNN Türk, die Israels Außenminister Gideon Saar zuvor auf der Plattform X veröffentlicht hatte. Darin sagte Fidan, die israelische Politik und Denkweise seien zu einer Last geworden, die die Menschheit nicht länger ertragen könne. Israel sei ein Problem für die gesamte Menschheit. Auf einem Testflug für die Abwehr potenziell gefährlicher Himmelskörper ist die japanische Raumfahrtsonde Hayabusa 2 in unmittelbarer Nähe an einem erdnahen Asteroiden vorbeigeflogen. Die Sonde passierte in geringer Entfernung den Asteroiden Torifune, wie die japanische Raumfahrtbehörde JAXA mitteilte. Die Wissenschaftler wollten mit dem Testflug prüfen, ob sie die Flugbahn der Sonde präzise steuern können, sollte sie jemals einen Himmelskörper per Kollision von seinem Kurs abbringen müssen. Dies ist nun offenbar geglückt.
0: 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Und jetzt das Wetter bei uns.
2: Der Abend bleibt vor allem im Süden wechselhaft. Dort sind vereinzelt noch Gewitter möglich. Im Norden und Osten frischt der West- bis Nordwestwind spürbar auf. Örtlich sind sogar stürmische Böen dabei. In der Nacht zieht im Südosten noch schauerartiger Regen durch. Im Südwesten lockert es dagegen bereits wieder auf. Am Montag zeigt sich das Wetter zweigeteilt. Im Südwesten gibt es viel Sonne und hochsommerliche Temperaturen zwischen 24 und 32 Grad. Im Norden und Osten dominieren dagegen Wolken, zeitweise Regen und vereinzelt auch Gewitter. Dort werden meist 19 bis 23 Grad erreicht. Dazu weht vor allem an den Küsten und im Norden ein kräftiger West- bis Nordwestwind. An der See sind steife Böen möglich.
0: 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Das waren die Nachrichten. 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
3: Ausgabe 469. Ganz herzlich willkommen. Ja, bis zum 19. Juli, da rollt noch der Fußball in den diesjährigen WM-Stadien in Kanada, Mexiko und den USA. Viele neue Regeln und Abläufe dort. Bei uns bleibt alles unverändert. Hier erklingen viele aktuelle Schlager und Titel, die es sonst eher selten ins Programm schaffen. Es gibt ausreichend Platz auch für Newcomer und wir spielen Songs, die Sie gerne hören möchten. Wie Sie mitmachen können, dazu im Laufe der Sendung mehr. Nach vielen Worten zu Beginn jetzt erstmal Musik. Der aktuelle Hit von Joey Heindle.
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1982 animierte uns Roberto Blanco, viel häufiger mal eine Melodie zu pfeifen oder noch besser gleich ein Lied zu singen. Singen ist ja wie eine kleine Achterbahnfahrt für Körper und Geist. Es setzt im Gehirn eine Vielzahl von Prozessen in Gang, was zum Beispiel Glücksgefühle ausschüttet, unseren Puls senkt und so für Entspannung sorgt oder gar Viren und Krankheitserreger bekämpft. Es ist also total spannend, was da mit uns passiert, wenn wir singen. Und weil es so wertvoll ist und auch Oldies uns positiv stimulieren, gleich noch eine weitere Motivation hinterher. Eine musikalische Erinnerung an Neil Diamond, jetzt mit Roger Whittaker und Patrick Lindner.

kommen zu lassen. Viele kennen sie nicht nur als Sängerin, sondern auch als Moderatorin beim MDR. Seit über 30 Jahren schon bei der Sendung Tierisch, Tierisch dabei, wenn sie für ihre kleinen Freunde ein neues Zuhause sucht. Ab August geht's mit neuen Folgen weiter. Wir haben sie jetzt schon im Programm mit einem musikalischen Zeichen für Hoffnung, Vertrauen und die Kraft der Liebe. Uta Bresan.

0: der Welt.
1: Musik findet manchmal Worte, die uns sonst einfach fehlen. Schwer zu erklären, sang eingangs schon Joey Heindle. Und auch jetzt lässt Marco Ventre mit seiner Band die Musik sprechen, wenn es um ein Dankeschön geht. Ein Dankeschön an den Menschen, auf den man sich immer verlassen kann.

Musik aus Hessen war das eben gewesen. René Weiß als Newcomer ist er 2013 gestartet, aber seit ein paar Jahren ist es jetzt um ihn als Sänger ruhiger geworden. Leider. Hier im Schlagerboulevard, da können Sie aktiv das Programm mitbestimmen. Denn auch für Ihre Musikwünsche haben wir hier Platz. Und so erfüllen wir heute die Musikwünsche unter anderem der Ilse Weber aus Bonn, Silke Reuter aus München und dem Patrick Niemann aus Bergen auf Rügen. Das Mitmachen ist ganz einfach. Sie finden den Schlagerboulevard auf deineschlagerwelt.de, dort unter Musik, auf meinschlagertreff.de und alle Infos auch auf schlagerboulevard.info. Es geht jetzt um zwei Frauen. Beide beginnen mit dem Buchstaben M. Zunächst geht es um Marie und anschließend um Melanie. Wobei der gewählte Name Melanie hier stellvertretend für eine Frau steht, die aufgefordert wird, an sich selbst zu glauben und mutig und hoffnungsvoll in die Zukunft zu blicken. Zunächst jetzt Herz 2, die Herzagenten, und anschließend der junge Sänger Zeno. Und mit ihm gehen dann auch beste Genesungswünsche von der Silke Reuter an ihren Vater. Mama!

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nach Marie, Melanie, jetzt zu einer weiteren Frau mit einem M. Und diese Frau ist real. Maria Levin. Und sie weiß, Sehnsucht bringt uns rückblickend nicht weiter. Es geht um Mut, die Liebe auch im Hier und Jetzt zuzulassen. Ihre aktuelle Single ist mehr als nur eine Liebesgeschichte. Es ist ein Versprechen. Egal was war, wir gehören zusammen.

Maria Levin, wie beim ersten Tanz. Ja, Glück, was ist eigentlich Glück? Andreas Watzinger begibt sich auf musikalische Spurensuche und findet die Antwort. Und da geht es jetzt nicht um große Theorien, sondern ganz praktisch um die kleinen Momente des Lebens.

Vor 50 Jahren erinnerte Wenke Mürre schon daran, am siebten Tag der Woche einfach zu ruhen. Und das ganz ohne schlechtem Gewissen, denn dann darf es auch gerne mal ein Sonntag im Bett sein. Oder jetzt bei heißen Sommertemperaturen alternativ natürlich auch ein Sonntag in der Badewanne oder ein Sonntag auf dem Liegestuhl. Und wenn man dann so am Faulenzen ist, dann kommen vielleicht ja auch Ideen hoch, worauf man eigentlich doch Lust hätte oder wen man schon lange nicht mehr gesehen hat. Um solch eine Person, einst war es der beste Schulfreund, man verbrachte jede freie Minute zusammen, aber mit der Zeit trennten sich die Wege und irgendwann blieb nur noch die Erinnerung. Um solch eine Person geht es jetzt bei Chris Peach. Gleich mit damals zu hören, zuvor noch Patrick Grace und er ist sowas von verliebt.

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1: Chris Peach eben über Freundschaft, Erinnerung und die leisen Verluste des Erwachsenwerdens. Die folgende Stimme kennen Sie nicht nur als fantastischen Sänger oder Songschreiber, sondern auch als Werbestimme. Aktuell zum Beispiel in der Kongstar-Werbung zu hören. Mitch Keller. Seine aktuelle Single erzählt davon, wie schmerzhaft es sein kann, sich in einer Beziehung zu verbiegen, nur um dem anderen Menschen zu gefallen oder ihn festzuhalten. Seine Botschaft lautet, bleib einfach du selbst. Anschließend noch Ella Endlich. Und damit geht unser heutiger Schlager Boulevard zu Ende. Die Ausgabe 469. Nächste Ausgabe, nächste Woche, gleiche Welle, gleiche Stelle. Für Sie alles Liebe, alles Gute und bis nächste Woche hier im Schlager Boulevard. Ihr Andreas von Jutta Zenker. Tschüss.